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5: Hallo alle zusammen zur neuesten Ausgabe von Free Spirit Jugendradio
6: auf Max Neo.
5: Ich bin die Caro.
6: Und ich bin die Lea.
5: Und wir sind unterwegs für euch auf der Leipziger Buchmesse.
6: Gerade stehen wir in Halle 4. Hier sind ganz viele internationale Verlage.
5: Und natürlich, es gibt auch noch die Halle 1 mit der Manga Comic Con, Halle 2, Halle 3, Halle 5. Und da gibt es ganz, ganz viel zu entdecken und zu lesen.
6: Und wir nehmen euch heute mit auf unsere Entdeckungsreise. In diesem Jahr gibt es tatsächlich über 2000 Verlage auf der Messe.
5: Spezialthema ist dieses Jahr übrigens kein bestimmtes Land, sondern das Thema Lesen entlang der Donau.
6: Und was heißt das genau?
5: Es werden verschiedene Länder vorgestellt, die alle entlang der Donau sind, bis zum Schwarzen Meer.
7: Echoraum Donau. Starke Stimmen aus dem Donauraum. Und sie sehen es und sie werden es hören. Die starken Stimmen aus dem Donauraum sind weiblich. Wir bitten Ina Gerke gleich, uns dieses noch sehr junge Mädchen in zwei unterschiedlichen Geschichten vorzustellen. Wobei ich da nur einfügen möchte, dieser Roman, Lorina Baldiano erzählt ihn in sehr vielen kleinen, kurzen Geschichten.
8: Wenn ich meine Bettdecke über den Kopf ziehe, sehe ich mich im Salon von Tanti Musa in Bukarest. Rest wieder. In einem Samtkleid und mit einem Hut aus Pfauenfedern auf dem Kopf. Wie in allen Fotografien von ihr. Alles, was ich über Tanti Musa weiß, stammt von Fotografien. Jedes Mal, wenn sie zu uns kommt, ist einer ihrer vier Koffer voller Bilder. Tanti Musa in Rom, Tanti Musa in Paris, Tanti Musa auf Seereise, Tanti Musa in ihrem Salon in Bukarest, umgeben von anderen Damen mit Spitzenhandschuhen. Tanti Musa ist die Schwester meiner Großmutter. Als sie noch Mascha hieß, hielt Großvater um ihre Hand an. Nach einigen Krügen Wein, die das Familienoberhaupt hinunterstürzte, sah sich Großvater plötzlich, statt mit Mascha, mit Ileana verlobt, der älteren Schwester. Denn so gehört es sich in einem anständigen Haus. Die Mädchen heiraten nacheinander und mit der Ältesten geht es los. Ileana ist also meine Großmutter. Mascha ging aus Freude oder Ärger zusammen mit Ulita, der anderen jüngeren Schwester, nach Bukarest. Ulita wurde in der ersten Woche in der Straße von der Straßenbahn überfahren, als sie die Straße überquerte. Die Erinnerung an sie löste sich für immer in der Bukarester Luft auf und hinterließ keine einzige Spur. Es gab kein Foto von ihr, weder für das Grab noch für das Familienalbum. Mascha verheiratete sich mit einem Italiener, der in Bukarest Kosmetik verkaufte. Mit den Farben aus seinem Geschäft wurde sie blond und wurde zu Tanti Musa. Meine Tanti Musa. Wenn mir meine Brüder Kopfnüsse geben, weil ich nicht höre oder ihnen freche Antworten gebe, sage ich ihnen, dass mich Tanti Musa holen und adoptieren wird. Ich werde mit ihr nach Bukarest gehen und nie mehr zu ihnen zurückkehren. Ich werde ihnen höchstens Bilder mit Seidenkleidern schicken. Ich sage das einfach so, um ihnen Angst zu machen. Denn ich weiß, dass Tanti Musa kein Kind hat und auch keins will. Mich will sie auch nicht. Sie versteht sich aber darauf, mich mit ihren Geschichten, wo sie war und woher sie diesmal kommt, an mein Stühlchen zu fesseln und meinen Mund offen stehen zu lassen. Mit meinen Gedanken reise ich ihr durch die Welt hinterher. Manchmal sogar noch weiter, an Orte, an denen sie noch nicht gewesen ist. Und noch nicht einmal die ärgerliche Stimme von Mama kann mich zurückholen. Träumst du wieder herum, meine Liebe? Pass mal auf. Du wirst dich wieder mit deinen Gedanken verirren und dann kommt der Doktor und gibt dir eine Spritze.
7: Ich habe mich beim Lesen manchmal gefragt, ob sie mit ihrem Aufbruch nach Paris vor 26 Jahren die Träume des kleinen Mädchens verwirklicht haben oder ob erst ihre Übersiedlung dieser Geschichte diese Wendung gegeben hat.
9: Eu nu pot fi sigură că eu sunt identică cu eroina mea.
10: Ich bin nicht sicher, dass ich meine Heldin beneidete.
9: Identică cu eroina mea.
10: Ich bin nicht sicher, dass ich meine Heldin beneidete.
9: Ca orice scriitor am

0: Jeder Embryo will den Mutterleib verlassen.
1: Fiecare copil vrea să plece.
0: Jedes Kind,
1: de la mama și de la tata.
0: Jedes Kind will weggehen, sowohl von der Mutter als auch vom Vater.
1: Și așa decurge și se dezvoltă omenirea.
0: So entwickelt sich die Welt, so lebt die Menschheit.
1: Și sunt sigură că toți copiii, de oriunde ar fi, visează la fiecare la Parisul lui.
0: Und ich glaube, jedes Kind, wo immer es lebt, erträumt sich sein Paris.
2: Hallöchen alle zusammen, Caro wieder für euch. Ich bin diesmal nicht weit gekommen, sondern aus dem Pressebereich raus und bin jetzt hier beim Konferenzraum irgendwie hängen geblieben, weil hier steht eine lange Schlange. Wen habe ich denn hier?
3: Hi, ich bin Oskar und ich mache Cosplay heute als Venti aus Genshin Impact.
4: Hi, ich bin Victoria. Ich bin eigentlich gar nicht fürs Cosplay hier. Also ich bin eigentlich zur Buchmesse gegangen über meine Mutter, weil die hat hier einen Stand von der Arno-Schmidt-Stiftung. Und genau, aber ich kenne halt Oskar und deswegen bin ich hier so
3: ja,
4: ins Cosplay reingerutscht.
2: Das ist sehr cool. Als wer bist du denn hier, Oskar?
3: Als Venti aus Genshin Impact in seiner A-Konversion.
2: Und wie siehst du denn aus? Könntest du das mal kurz machen?
3: Also ich habe komplett weiße Sachen an, habe große Engelsflügel und habe halt meine blaue Wig.
2: Wie bist du denn zum Cosplayen gekommen?
3: Durch Freunde tatsächlich. Ich cosplay seit ungefähr 5 oder 6 Jahren. Ich wurde mal von Freunden mit auf eine Convention eingeladen und dann ist es seitdem irgendwie weitergegangen.
2: Und jetzt ziehst du sozusagen die Nächsten mit. Was hast du denn hier noch auf der Buchmesse alles vor?
4: Also ich möchte auf jeden Fall heute noch ins Musikcafé schauen, weil ich auch selber sehr viel Musik mache und da noch ein paar Veranstaltungen mehr anschauen und dann einfach so ein bisschen rumschauen durch die Hallen.
2: Und jetzt steht ihr ja gerade in einer Schlange. Für was steht ihr denn hier an?
3: Für Fadenkunst heißt das, glaube ich. Da macht man ein Notizbuch im japanischen Stil für sich selbst.
2: Cool. Habt ihr irgendwelche Tipps für andere, die jetzt zum Beispiel mit Cosplayen anfangen möchten?
3: Also erstmal immer an sich selbst glauben. Es ist nicht wichtig, was andere denken, sondern wenn dir selbst das Cosplay gefällt, dann ist es richtig so. Cosplay Nischencharaktere, nicht unbedingt die popular sind, sondern die, die man selber liebt. Und immer ganz viel Wasser mit auf Cons nehmen und bequeme Schuhe, sage ich mit High Heels.
2: Das ist sehr cool. Wie hast du dich denn das erste Mal gefühlt, als du ein Cosplay anhattest?
3: Also es ist erstmal ein komisches Gefühl, aber es ist auch ein schön komisches Gefühl, weil man es sich halt selbst baut und selbst erarbeitet hat und dann ist es wirklich so, hey, das habe ich gemacht, das ist mein Ding sozusagen.
2: Also hast du auch dein Cosplay komplett selber gemacht?
3: Komplett selbst genäht alles, also der Schmuck ist gekauft, aber der Rest ist selbst genäht.
2: Und wie lange brauchst du da dafür?
3: Ich gucke weislich nicht auf die Uhr für meine eigene mentale Gesundheit. Ich sag mal so, ich habe 2 Staffeln Lucifer durchgeguckt, während ich dieses Cosplay genäht habe. Also 24 mal 40 mal 2 kann man sich ausrechnen.
2: Jetzt sind die Mathematiker gefragt.
3: Da bin ich raus.
2: Buchmesse in 3 Worten.
4: Kreativ, vielfältig.
3: Spannend.
4: Ja.
2: Vielen Dank.
4: Von Kika steht hier auch ein Stand. Ich frage gleich einfach mal, ob die Leute hier am Stand mir erklären können, was sie hier machen. Wen habe ich denn vor mir?
5: Den Jonas.
4: Was ist deine Aufgabe hier an der Station?
5: Ich betreue unser Glücksrad, bei dem die Kinder oder auch alle anderen Erwachsenen jeden Alters, die Bock haben, drehen können. Und wenn sie Glück haben, gibt es direkt einen Preis oder sie müssen erst eine knifflige Frage beantworten.
4: Kann ich das auch einfach mal ausprobieren?
5: Ja, klar, leg los.
4: Okay, dann drehe ich einfach einmal und hepp. Kassieren. Was passiert bei Kassieren?
5: Kassieren klingt ziemlich gut. Du hast direkt gewonnen. Du musst nicht mal eine Frage beantworten.
4: Oha, wow, okay.
5: Also, wenn du möchtest, kannst du natürlich trotzdem.
4: Ich würde, glaube ich, gerne trotzdem eine Frage beantworten. Was gibt's denn so?
5: Okay, wir schauen mal. Was sind Free-to-Play-Spiele?
4: Das sind Spiele, die man kostenlos spielen kann, meistens über einen App-Store oder über eine Website. Ich weiß, dass ich früher Free-to-Play-Spiele auf jeden Fall gespielt habe.
5: Ja, ich auch.
4: Da gibt es aber tatsächlich sehr häufig auch sehr viel nervige Werbung.
5: Ja.
4: Das ist aber das, wodurch das halt eben finanziert wird. Liege ich da richtig?
5: Ja. Sehr gut erklärt. Das ist meistens, wie du sagst, ein Spiel, was erstmal kostenlos ist, aber oft, weil die ja trotzdem irgendwie Geld verdienen wollen, gibt es dann doch irgendeinen Teil, wo man Geld ausgeben muss. Aber Frage richtig beantwortet, du darfst dir gerne einen Preis abholen.
4: Eine letzte Frage hätte ich noch.

0: gibt es denn sonst so an Fragen, die man hier ziehen könnte?
1: Das ist ganz unterschiedlich. Das entscheide ich auch immer so ein bisschen, je nachdem, wie alt die Leute sind. Weil wir haben ja verschiedene Formate, wo es um Medienkompetenz geht. Und manche sind eher für Vorschule oder jüngere Kinder und manche eher für Teenager. Und dann geht es bei manchen Sachen eher um Bücher, manchmal um Filme. Es gibt auch, aber auch Handyfragen, eher so Richtung TikTok. Alles möglich, bunte Mischung.
0: Das ist auf jeden Fall interessant. Ich danke dir.
1: Ja, sehr gern.
2: 25 Jahre alt geworden. Es bringt nichts, jung zu bleiben, wenn man dafür tot ist. Wolfgang Gisbert, Arbeiter, ist am 3. November 1989 gegen 2:00 in Frankfurt am Main vor dem Anwesen Theodor Heuss Allee 44 bis 56 gestorben. Onkel J. schildert es so: Für mich ist das alles im Nebel. Meine Examensnote, der Mauerfall und Wolfgangs Tod sind alles eins geworden. Das überlagert sich alles. Er schrieb mir 2010, jedenfalls eröffnete mir meine damalige Freundin, was passiert war. Ich sollte zu Hause anrufen. Dann rief ich Mutter an, die ganz aufgelöst natürlich war. Jetzt stell dir vor, von der Polizei hat man sie telefonisch benachrichtigt. Wolfgang war in Frankfurt auf der Straße gefunden worden, Kreislaufkollaps, wie gesagt wurde. Er soll alleine in Frankfurt gewesen sein, Biggie und er sollen vorher Streit gehabt haben. Jetzt muss ich mir vorstellen, ich hätte dieses Spritzen-Cosplay an. Exzess mit frühem Tod. Anyway, jedenfalls hingen beide, Wolfgang wie Biggie, in der Scheiße. Haben allerdings auch nichts gesagt. Und doch erzählt er auch von einem Anruf von Wolfgang.
0: So, ich bin's nochmal, die liebe Caro, und ich habe wieder ein paar Cosplayer vor mir stehen. Wen habe ich denn hier?
3: Ich bin Lloyd aus Berlin und ich cosplay Krona aus Soul Eater.
4: Ich bin Victor, auch aus Berlin, und ich cosplay Lightning McQueen aus Cars.
5: Ich bin Artemisia, auch aus Berlin, und ich cosplay Special Week von Uma Musume.
6: Und ich bin Nele, überraschenderweise auch aus Berlin, und ich cosplay Silent Suzuka, auch aus Uma Musume.
0: Wie kommt es, dass ihr alle aus Berlin hier hergekommen seid?
5: Also es ist einfach für uns zumindest, oder für mich zumindest, meine Lieblingsconvention. Man kommt easy hierhin aus Berlin. Es sind mit dem RE nur 2-3 Stunden. Und ja, also das ist für mich der Hauptgrund.
0: Seid ihr denn nur den einen Tag da oder wart ihr jetzt das komplette Wochenende dabei?
4: Wir waren alle Tage da, Donnerstag bis Sonntag.
0: Und seid ihr denn zwischendurch heimgefahren oder habt ihr irgendwo übernachtet, gecampt?
3: Nee, wir waren in Halle und hatten da ein Airbnb und waren da alle zusammen, ja.
0: Sehr cool. Und dann jeden Tag ein anderes Cosplay. Wie groß ist denn eure Tasche?
6: Wir haben tatsächlich gerade unsere Koffer abgegeben, also wirklich schon so ein halber Körper großer Koffer, wo dann gut 4 Cosplays oder auch mehr oder auch weniger reinpassen.
0: Wie seid ihr denn zum Cosplay gekommen?
5: Ich weiß es tatsächlich gar nicht. Cosplay schon seit ich 12 Jahre alt bin. Ich fand einfach Anime cool und da hat man irgendwie den Weg davon gesehen. Oder ist es einfach natural gekommen, zumindest bei mir.
4: Eine Ex-Freundin von mir brauchte für eins ihrer Cosplay einen Book-Boyfriend und hat mich dann einfach in ein Cosplay gesteckt und jetzt komme ich davon nicht mehr weg.
3: Ja, ich schaue auch schon Anime, seit ich 12 bin oder so, und das ist dann einfach automatisch. Dann hat man halt auch Freunde, die das auch mögen, und die nehmen einen dann einfach mit auf irgendeine Convention. Bei mir waren das dann früher auch noch kostenlos in so Jugendzentren und so weiter, und da habe ich dann angefangen mit richtig, richtig schlechten Cosplays, aber es wird besser.
6: Ja, tatsächlich bin ich durch Artemisia ins Cosplay gekommen. Ich wurde einfach mal mit zur LBM mitgenommen und habe da angefangen zu cosplayen, weil auch, weiß ich nicht, ich finde Cosplay einfach super faszinierend, eine wunderschöne Artform. So, ja.
0: So, jetzt hast du zum Beispiel erwähnt, dass du erst mit schlechten Cosplays sozusagen angefangen hast und jetzt wird es immer besser. Wie könnte ich denn zum Beispiel mit Cosplay anfangen? Ich hätte jetzt keine Nähmaschine. Was wäre da so mein erster Schritt?
3: Also es gibt einfach richtig viele Websites mittlerweile, auch wo man in Deutschland so Perücken bestellen kann und ganze Cosplays auch. Aber dann kann man natürlich auch so in Secondhand-Läden schauen, ob es da Klamotten gibt. Zum Beispiel mein Kleid, das ich gerade von Crown anhabe, das habe ich auch Secondhand gekauft. Da musste ich auch gar nichts nähen oder so. Und da kann man sich dann auch immer was zusammenbasteln. Das dauert dann vielleicht ein bisschen mehr Zeit, ist aber immer noch mega günstig, vor allem wenn man nicht so viel Geld hat. Und ich meine, nähen, man muss einfach anfangen, man muss sich das trauen und dann klappt das auch irgendwann. Und am Anfang ist es dann vielleicht, sind die Nähte nicht ganz gerade oder so, aber letztendlich alle sind so supportive in der Cosplay-Community eigentlich, dass das auch niemandem auffällt, und wenn es denen auffällt, stehen die einfach viel zu nah an dir und respekten deine, ich weiß nicht, wie eine Personal Space überhaupt nicht. Und deswegen einfach machen, einfach trauen, man kann auch mit der Hand nähen und das geht alles. Also einfach anfangen, das ist wichtig.
5: Und am Ende des Tages geht es auch einfach darum, Spaß zu haben. Also wenn man halt, selbst wenn man nur die Perücke oder sowas von seinem Lieblingscharakter, nicht mal das, wenn man einfach sich so fühlt und so ein bisschen ähnliche Klamotten hat und so, ich glaube, das reicht auch schon als Cosplay. Und man soll einfach selber Spaß haben und sich wie seinen Lieblingscharakter verkleiden können. Und da sollte es nicht drauf ankommen, ob man viel oder wenig Geld hat.
0: Also was würdet ihr dann sagen, bedeutet Cosplay?
4: Ich glaube, es ist einfach eine Form von Kunst und Kreativität, einfach sich selbst so ein bisschen ausdrücken, sich ausleben lassen, weil, ich weiß nicht, zu Halloween fangen ja auch alle an, sich auf einmal zu verkleiden, und wenn man daran Spaß hat, warum sollte man das dann halt nur an einem Tag im Jahr machen? Es ist in dem Sinne, es ist einfach Kunst, es ist eine Performance, und dann kann jeder einmal sozusagen alles, was man vielleicht im normalen Alltagsleben nicht rauslassen kann, auch einmal irgendwie zur Schau stellen.
0: Also sozusagen Cosplay generell, dass ich einen anderen Charakter schlüpfe, das kann zum Beispiel bei Halloween als Hexe sein oder zum Fasching als Clown oder eben dann als Anime-Charakter, und das ist total egal. Was habt ihr denn noch auf der Leipziger Buchmesse vor? Ihr habt gesagt, das ist eure Lieblingsmesse. Wie seid ihr darauf gekommen?
6: Also gerade was so die ganzen Artist Alley Stände angeht, einfach auch zu sehen, wie die Kunst-Community außerhalb von einfach nur Cosplay, sondern einfach allgemein Fandom Spaces, also ja, da die Kunst zu sehen, das ist auch nochmal super cool und macht auch noch super viel Spaß. Und dann kann man auch noch Sachen mit nach Hause nehmen. Wir haben am ersten Tag sehr viel Geld ausgegeben, nur weil wir einmal ganz durch die Artist Alley durchgelaufen sind und auch Freunde getroffen haben da, die wir jetzt schon durch andere Conventions vorher kennengelernt haben.
5: Genau, und ich glaube, hier kommen auch viele, wenn man öfter hierher kommt, also ich komme schon seit 10 Jahren zur LBM, ich glaube, alle, die so in Nordostdeutschland kommen, kommen immer hierher, und ich finde, die Glashalle ist so ein perfekter Ort, einfach auch sich zu treffen. Also das ist so eine perfekte Kommen, um sich zu treffen, weil es gibt ganz viele Conventions, da ist immer so immer zwischendrin und man kann irgendwo richtig sitzen, aber die Glashalle, da ist einfach nichts außer sitzen. Und da kann man sich, also das ist jetzt übertrieben, da sind natürlich ganz viele Sachen, aber so, wenn man Freunde treffen will, man kann sich da richtig gut connecten, und ja, ich glaube, das ist so der Mainpunkt auch für die LBM, dass es einfach so einen perfekten Mittelpunkt gibt.
4: Ja, also für mich war das auch die erste Convention, auf der ich jemals gecosplayt habe, deswegen musste ich jetzt in das Standardrepertoire mit rein, weil ich glaube, die erste Con hat man immer noch so im Kopf, und ja, es ist einfach, wie gesagt, die Artist Alley ist wunderschön. Ich persönlich mag auch Bücher, nur die letzten Tage waren die Bücherstände sehr, sehr voll, und ich war nur so, okay, ich gehe lieber dann in Buchladen, als mich jetzt 3 Stunden irgendwo anzustellen. Ich kenne jetzt nicht ganz so viele Leute tatsächlich, aber man lernt immer Leute kennen, und vielleicht trifft man auch immer wirklich mal so ganz alte Freunde noch von sich. Das ist auch immer nice.
3: Also für mich ist die Artist Alley auch ein großes Highlight. Ich finde den Cosplay-Wettbewerb auch immer wieder richtig, richtig toll. Da waren wir auch gestern, und es war sehr, sehr schön und sehr lustig und spannend, und es war richtig toll. Und es gibt ja auch Workshops hier. Ich wünschte, davon gäbe es ein paar mehr und auch mit mehr Plätzen. Ich glaube, die würden dann auch sehr gut besucht werden. Ich glaube, da haben ganz viele Leute noch ganz viele tolle Ideen, welche Workshops man auch so Cosplay-mäßig machen könnte. Und genau, Leute treffen, Leute kennenlernen, coole Cosplays sehen. Dafür ist man hier auf jeden Fall auch sehr gut am Platz.
0: So, und dann jetzt die ultimative Challenge. Die Leipziger Buchmesse, jeder schmeißt nochmal ein Wort rein.
6: Kreativität.
5: Connection, zusammenkommen.
6: Bunt.
3: Sehr vielseitig.
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8: Ich bin hier bei verschiedenen Sendern gerade in der Halle, und ich bin gerade über einen ganz interessanten Sender drüber gestoßen. Wo bin ich denn hier genau?
9: Du bist hier bei uns bei Tanoshi. Wir sind ein Anime- und Manga-Format für den ZDF. Wir laufen auf Kika.
8: Seit wann gibt's euch? Ich habe von euch noch nie gehört, aber ich schaue schon auch lange keinen Fernsehen mehr.
9: Verstehe ich. Uns gibt es jetzt fast seit 3 Jahren. Es erscheinen halt quasi zweimal jährlich unsere Quiz-Shows. wo halt, es sind immer so 8 bis 10 Folgen, wo wir verschiedene Creator, aber auch eben Kandidaten von Kindern halt, ja, alles rund um Anime und Manga Fragen stellen. Und das findet man halt auch auf YouTube, auch auf TikTok. Und wir sind halt entstanden, weil einfach die Öffentlich-Rechtlichen haben halt gemerkt, dass das ganze Thema Anime und Manga, das, naja, wurde ja immer größer, gerade seit 2020. Man weiß es noch, in der Corona-Zeit. Die Leute waren zu Hause und brauchten irgendwas zu tun. Und deswegen haben sehr viele Leute halt angefangen, eben Anime zu gucken oder Manga zu lesen. Und genau deswegen wollte das Öffentlich-Rechtliche irgendwie diesen Markt nochmal befüllen, damit halt eben auch, ja, die Leute draußen was haben, was sie gucken können.
8: Was würdest du sagen, von welcher Altersspanne ist eure Zielgruppe?
9: Das ist schwierig zu sagen, weil wir sind tatsächlich wirklich so einmalig. Es gibt halt nichts wirklich Vergleichbares mit uns und dadurch ziehen wir halt wirklich jeden an. Also wir haben halt wirklich unsere Zuschauer, die, ich sag mal, 10 Jahre alt sind, dann haben wir auch die 15-Jährigen, 25-Jährigen oder auch schon die über 30 sind. Und wir mögen es eigentlich ganz gerne, einfach dieser Ort zu sein, wo jeder sich zu Hause fühlen kann, weil wir einfach alle ein Hobby haben, was uns alle verbindet und einfach mal so ein bisschen, ja, ich sag mal, abzunerden, das macht einfach manchmal Spaß.
8: Okay, und was genau ist deine Aufgabe heute hier am Stand?
9: Wir sind einfach hier und wir haben uns nämlich überlegt, dass wir einfach so ein paar Quizfragen, die wir in den Shows spielen, einfach mit den, ja, Besuchern hier spielen. Wir haben einen schönen Gacha-Automaten, wo man sich eine Frage ziehen kann und diese Frage dann versuchen zu beantworten. Man gewinnt dann halt so einen kleinen Button, ein Lesezeichen, und nebenbei nehmen wir dann selber auch noch Content für uns auf, also YouTube, und das Ganze ist aber auch gleichzeitig nochmal so eine kleine, ich sag mal, Testphase für uns, für die großen, ja, Anime- und Manga-Conventions, wie zum Beispiel Dokumi oder was weiß ich nicht noch alles.
8: Also ist das hier quasi eure erste Messe, wo ihr einen Stand habt?
9: Ja, ganz genau richtig. Also der Stand wurde sogar auch vor, ich glaube, 2 Tagen fertig, wurde dann schnell hier aufgebaut. Wir sind, ich sag mal, ein bisschen, ich will nicht sagen deplatziert, aber wenn man sich halt ja mal berücksichtigt, dass halt neben uns in eine andere Halle wirklich auch diese ganze Manga-Con ist, weil das ist ja auch eigentlich so unser Bereich, das sind unsere Zuschauer, und wir stehen halt hier bei der normalen Leipziger Buchmesse, aber dennoch sind so viele Leute auf uns zugekommen, die ja auch eben noch nie von uns gehört haben, weil wir auch in dieser Bubble weniger unterwegs sind, aber auch sehr viele Zuschauer, die auch schon gesagt haben, hey, wir gucken euch schon von Anfang an, wir finden super, was ihr macht. Und das ist einfach ein schönes Gefühl.
8: Das klingt auf jeden Fall alles sehr interessant und es ist cool, dass ihr auch auf der Leipziger Buchmesse vertreten seid. Ist es möglich, dass ich vielleicht auch eine Quizfrage beantworte?
9: Das kriegen wir auf jeden Fall hin. Da müsstest du gleich nur einmal eine Frage ziehen. Hm? Wir brauchen eine kleine Münze.
8: Eine Münze für dich. Eine Münze. Darf ich die jetzt
9: einmal hier oben einstecken? Ich glaube, die muss aber nicht einmal leider umdrehen. Umdrehen, also einen Flip machen. Ah. Genau, und dann nochmal so einen Flip machen. Genau, die Kante muss nämlich unten sein.
8: Sehr kompliziert hier.
9: 90% der Leute, ja. Aber so, dann kannst du natürlich jetzt einmal hier schön drehen. Genau, einfach drehen. In die Richtung. Und dann kannst du einmal hier reinfassen. Einfach reinfassen. Hand, die behältst du. So, genau.
8: Magst du es vielleicht schnell für mich aufmachen, damit ich das Mikrofon halten kann?
9: So, dann öffnen wir das. Und du hast dann einmal die Frage Nummer 20 gezogen. Und jetzt können wir zum wunderschönen Tablet gehen. So, genau. Dann geben wir hier jetzt einmal deine Frage Nummer ein. So, welche der... Oder willst du vorlesen oder ich?
8: Ich lese mal.
9: Okay.
8: Welche der folgenden Anime-Serien wurden als erstes im Fernsehen in Deutschland ausgestrahlt? Digimon, Pokémon oder Yu-Gi-Oh? Oh mein Gott, ich weiß, dass ich das alles geguckt habe.
9: Oh. Was ist denn davon am besten, findest du?
8: Pokémon.
9: Pokémon ist dein Liebling.
8: Digimon hat mich gar nicht gejuckt.
9: Das tut mir leider schon sehr leid.
8: Yu-Gi-Oh! Habe ich eher die älteren Versionen oder die neueren Versionen geguckt. Also Yu-Gi-Oh! 5Ds, das mit den Motorrädern.
9: Oh ja.
8: Ich glaube, es ist entweder Digimon oder Pokémon, weil die einfach schon sehr alt sind. Mhm. Ich tippe jetzt einfach mal auf Digimon.
9: Digimon?
8: Es war doch Pokémon.
9: Es war leider doch Pokémon. Ja, hättest du drauf gehört, auf dein erstes Gefühl?
8: Ja, so. Leider.
9: Aber dennoch den Button, das ist deiner.
8: Dankeschön.
9: Du kannst dir ein Lesezeichen mitnehmen, wenn du möchtest.
8: Sehr gerne.
10: Jetzt ist aber natürlich auch die Frage so, okay, nein, es gibt ein neues Design. Was ist jetzt mit den älteren Titeln? keine Sorge. Das neue Design gibt es wirklich nur für die Neustarts, damit ihr kein weiteres Chaos in euren Regalen vorfinden werdet. Das heißt, das ist jetzt wirklich nur für das erstmal für das Frühjahrsprogramm 2026 und alles, was eben darauf folgt. Laufende Serien, die werden so weitergeführt, wie sie begonnen werden. It started with the Crunchyroll logo and it will keep the Crunchyroll logo. Genau, also wir merken schon wirklich alle Starts, die wir hatten zwischen Oktober 22 und März 26, also jetzt letztem diesem Monat, die bleiben so, wie sie waren. Da wird nicht nochmal irgendwas Neues gemacht.
11: If you say so, sorry, my Deutsch ist nicht gut.
10: So, we're not doing anything new for the old titles. Was ist mit den alten KZ-Titeln? Ich weiß, die Frage brennt euch sehr auf den Lippen. Erstmal, es gab ja die Schutzumschläge. Die Schutzumschläge gibt's nicht mehr. Die sind weg. Aber das heißt auch, dass es eben diese Crunchyroll-Designs nicht mehr geben wird, die wir auf den Schutzumschlägen hatten. Genau, also wir lernen von unseren Fehlern. ich denke, wir sind uns da alle bewusst, dass das nicht so gut gelaufen ist. Und die Frage ist natürlich auch, like, what about the reprints? Was ist mit den Reprints, also den Nachdrucken? In Frankreich haben sie da nämlich eine andere Regelung getroffen für den Umgang mit diesen Crunchyroll Designs. Es wird an irgendeinem Punkt wird das alles geändert werden. Aber in Deutschland machen wir es ein bisschen anders. Es ist sehr kompliziert, aber ich versuche das jetzt alles nochmal ein bisschen zusammenzufassen. Also, wir haben die alten KZ-Titel, die in den Erstauflagen den Crunchyroll-Umschlag dazu bekommen haben. Und in den zweiten, dritten, vierten Auflagen gab es dann nur noch das Crunchyroll-Design. Die Nachdrucke von diesen ganz alten Titeln waren immer dann schon direkt im Crunchyroll-Design. Das betrifft dann wirklich so Klassiker schon wie Tokyo Ghoul oder One Punch Man, Jujutsu Kaisen, Blue Lock, Haikyuu, Seraph of the End. Wirklich viele, viele, viele Titel. Es ist einfach ein bisschen durcheinander im Regal. It's a mess in the bookshelves, the what we have right now, right?
11: Complicated.
10: ein kompliziertes Chaos haben wir leider. Und wir sind uns dessen allen bewusst. Und ich sage jetzt mal so, wir haben natürlich große Auflagen gedruckt mit den Crunchyroll Designs. Und jetzt tausende Bücher zu vernichten, ich glaube, das ist in niemandes Sinne. Das ist Umweltverschmutzung, es ist Papierverschwendung, es ist unsinnig. Deswegen suchen wir tatsächlich noch nach einer Lösung, wie wir das für ein Bücherregal ein bisschen vereinheitlichen und aufhübschen können. Wir suchen da sehr fieberhaft nach, aber wir möchten euch auch nicht wieder irgendwas aufdrücken. Deswegen, falls ihr vielleicht Ideen habt, was man da machen könnte, wie ihr euch das für euer Regal wünschen würdet, dann bitte lasst uns diese Ideen zukommen. Ihr könnt immer auf uns zukommen, hier auf der Messe, an unserem Stand. Ihr könnt uns aber auch auf Social Media schreiben, zum Beispiel bei ex-Twitter oder Instagram unter kazemanga_.de oder auch per E-Mail unter kaze.kontakt@harpercollins.de.
12: Hallöchen alle zusammen, hier nochmal Caro von der Leipziger Buchmesse und ich berichte gerade von Halle 5. Ich bin gerade in den Bereich gekommen, da geht es um Ausbildung und Beruf, alles rund ums Buch. Und wen habe ich denn gerade bei mir?
13: Ich bin Charlotte von der Gutenberg-Schule Leipzig am Stand der Ausbildbar. Und bei uns geht es um die Ausbildung rund ums Buch, also Buchhändler-Lehranstalt. Wir sind hier Buchhändlerinnen und Fachangestellte für Medien- und Informationsdienste und versuchen Interessierten den Beruf eben näher zu bringen.
12: Was macht ihr denn hier dann hier alles noch? Weil mit was wollt ihr denn den Beruf näher bringen?
13: Also bei uns gibt es Veranstaltungen, mindestens 3 am Tag momentan. Also heute sind noch 2 Stück dran. Und wir können, also Interessierte können auch gerne ein Quiz machen bei uns, um auch, da geht es eben mit Fragen um den Beruf rum. Und es gibt auch kostenlosen Kaffee und Getränke auf Spendenbasis. Ihr könnt Buttons bei uns machen und wir haben eine kleine Fotoecke und es soll alles ein bisschen einfach Interesse bringen, weil wir ja auch alle gerade noch in der Ausbildung sind und diesen Stand eben betreuen müssen, quasi fast ohne Lehrkräfte. Also die sind zwar da, aber mehr zur Unterstützung im Notfall, falls irgendwas sein sollte.
12: Also es klingt auf jeden Fall schon sehr interessant und ich sehe ja auch den Stand, der ist sehr schön und bunt. Also du machst dann auch gerade eine Ausbildung als Buchhändlerin. Was beinhaltet das?
6: Also Bücher verkaufen und Kundenberatung, aber auch Logistik, Wareneingang, sich über Neuerscheinungen irgendwie zu kümmern und so ein bisschen auf dem Laufenden zu bleiben, was es Neues gibt.
12: Und was hat dich damals dazu bewegt, diese Ausbildung zu starten?
6: Also nach der Schule nach dem Abi wusste ich nicht so ganz, was ich machen will erstmal. Ich wusste, ich mag Bücher gerne und ich wollte gerne was in dem Bereich machen und habe dann eben auch mich informiert erstmal, was es da alles gibt und was ich machen kann. Hatte auch Interesse an einem Verlag vielleicht und da die Arbeit zu machen und habe gelesen, wenn man eine Buchhändlerausbildung macht, kann man auch danach eventuell im Verlag arbeiten und ich denke aber, ich werde auch erstmal noch eine Weile als Buchhändlerin arbeiten, bevor ich vielleicht mich weiterbilde und in den Verlag gehe.
12: In der heutigen Zeit, da geht ja alles ein bisschen mehr vom normalen Buch, was man direkt in der Hand hält, mit den schönen Seiten, zu digital, wenn nicht sogar dann auch viel in Richtung KI. Was bedeutet denn das dann für deinen Beruf?
6: Also es lesen trotzdem immer noch sehr viele Menschen und tatsächlich ist es ein bisschen mehr geworden an den lesenden Personen und das E-Book nimmt tatsächlich nicht die Überhand. Also es gibt immer noch sehr viele Leute, die das Printprodukt bevorzugen. Es ist einfach, wir sind hier alle von kleinen unabhängigen Buchhandlungen und unsere Konkurrenten sind eher die großen Buchhandlungen, die die Überhand gewinnen und leider sterben immer mehr kleine Buchhandlungen aus und da gibt es dann immer weniger und auch immer weniger Ausbildung. Berufe, weil der Buchhändler, also wir sind acht Leute in unserer Klasse, nicht so viele. Leider, es wäre schön, wenn es noch mehr geben würde. Es gibt einfach leider nicht genug Ausbildungsstätten, die das noch machen.
12: Und was wäre dann dein Wunsch für die Zukunft?
6: Dass mehr Leute in unabhängigen Buchhandlungen einkaufen gehen. Unabhängige Buchhandlungen verkaufen auch ganz viel von unabhängigen Verlagen ein, was die Großen nicht so viel machen. Und es wäre schön, wenn das einfach mehr Leute machen, weil auch in unabhängigen Buchhandlungen, in den kleinen Buchläden, kriegt man alle Bücher, die man in den Großen bekommt, meistens zum nächsten Tag zum Bestellen. Also auch wenn es gerade nicht vor Ort ist, kann man meistens einfach alles bestellen.
12: Das ist auf jeden Fall eine sehr wichtige Message. Und Leipziger Buchmesse, was bedeutet das jetzt für dich, für euren Stand? Weshalb seid ihr hier?
6: Also wir sind hier, um hoffentlich mehr Interessierte zu gewinnen für die Ausbildungen, die wir hier anbieten und die an der Gutenberg-Schule eben angeboten werden in Leipzig. Und für uns ist auch einfach Erfahrung sammeln, wie das hier ist und mit Menschen in Kontakt treten.
12: Was hast du denn noch auf der Leipziger Buchmesse alles vor?
6: Also heute um 14.30 Uhr muss ich noch eine Lesung moderieren oder ich darf eine Lesung moderieren. Die nächste, die hier stattfindet mit Oliver Plaschka zu seinem neuen Buch Die Geister von La Spezia. Und ansonsten werde ich heute wahrscheinlich einfach noch hier bleiben am Stand bei den anderen Lesungen, bei der anderen, die noch da ist, ein bisschen unterstützen und dann wahrscheinlich heute ist Messesamstag nach Hause gehen und mich ausruhen. Und morgen bin ich dann wieder hier und werde mir auch einfach mal die Messe angucken, weil ich da dann nicht arbeiten muss und auch vielleicht ein bisschen zu den Manga-Hallen gehen, hier in den Verlagen mal rumschnuppern. Genau.
12: Gibt es auf jeden Fall viel zu entdecken. Noch zum Abschluss, was ist denn dein Lieblingsbuch? Was kannst du auf jeden Fall empfehlen?
6: Oh, das ist eine schwierige Frage. Ich mag das Buch Verlorene der Zeiten sehr gerne. Ich habe es auf Englisch gelesen, da ist es This is How You Lose the Time War. Und es ist ein sehr poetisches Buch, hat ein bisschen was mit Science Fiction zu tun. Es ist auch so eine Sapphic Love Story und total gut, aber muss ich auch drauf einlassen, weil es wird nichts erklärt in diesem Buch. Man wird einfach in diese Geschichte hineingeworfen. Aber es ist eine große Empfehlung von mir.
14: Wenn mein kluger Freund Shinichi hier wäre, hätte er den Fall bestimmt bereits gelöst. Er fehlt mir so. Ob ich ihn jemals wiedersehe?
12: Unterwegs auf der Leipziger Buchmesse, aktuell in Halle 5?
15: Nein, Halle 1.
12: In Halle 1? Wie kann ich nur? Was ist denn hier in der Halle 1?
15: Das ist eigentlich eher die Manga-Comic-Con. Hier ist alles, was mit Anime und Cosplay zu tun hat.
12: Und wen habe ich denn hier gerade?
15: Okay, wenn es jetzt um meinen Instagram-Namen geht, henkerklingcosplay99, ziemlich lang, genauso wie ich. Oder ansonsten heiße ich einfach nur Flippo.
12: Flippo, und wen denn noch?
16: Ich bin die 666-Strelizia666 auf Insta, aber die Leute nennen mich auch Sammy.
17: Und der Ashenwriter auch Max.
12: Und als wer seid ihr denn gerade hier? Weil du hast ja erwähnt Cosplay und ihr seid ja in einem Cosplay.
15: Mein eigen erstellter Charakter aus Dungeons & Dragons namens Fjolga der Rabe ist bekannt als der beste Schurke im ganzen Land.
16: Ich mache Frieren aus Frieren, aus einer Anime-Serie. Und genau, ich bin eine Magierin, eine sehr alte Magierin.
17: Und ich habe eine selbst erstellte Monsterrüstung mit eben passender Waffe noch.
12: Und wie kann man sich diese Monsterrüstung vorstellen?
17: Groß, breit, viele Monsterdosen geklebt, schwarze Highlights, Helm mit Flügeln quasi und hat Handschuhe in dem Moment.
12: Und wie bist du auf die Idee dazu gekommen?
17: Ich habe es mehrfach auf Insta gesehen, dass mehrere Leute schon anfangen, langsam mit Monsterdosen was zu machen und dachte, das ist eigentlich voll die coole Idee und ich muss auch mal probieren einfach.
12: Sieht auf jeden Fall sehr, sehr cool aus. Und was macht ihr denn hier auf der Leipziger Buchmesse?
15: Also eigentlich nur Spaß haben und rumlaufen. Und wie wir ja jetzt von den Jugendwörtern so kennen, wir betreiben Aura-Farming. Wir sind anscheinend eine Dungeons & Dragons-Truppe jetzt zusammen geworden aus verschiedenen Franchises. Wir haben mich als Schurken, wir haben einen Tank in einer weißen Monsterrüstung und wir haben Frieren als Packese, als Magierin. Ist auf jeden Fall schon sehr cool.
12: Es ist auf jeden Fall auch, ja, wie du gesagt hast, sehr cool. Das heißt, auf dieser Leipziger Buchmesse kann man auch schon viel erleben. Es formen sich neue Gruppen und es kommt viel Neues zusammen. Oder wie sehe ich das?
16: Ja, also ich kann mich Philipp da eigentlich nur anschließen. So Cosplay-Conventions sind auf jeden Fall ein Ort für viele Leute, die dasselbe Hobby ausleben oder dieselben Interessen haben. Also sozusagen ein Ort dafür zu haben und sich zu treffen und ja, halt auch zusammen zu cosplayen.
15: Ist sehr groß bekannt für seine Vielfältigkeit. Was sehr toll ist, gerade hier in Leipzig auch.
12: Auf jeden Fall. Wir haben ja jetzt den ersten offiziellen Tag, den Donnerstag. Seid ihr denn noch die anderen Tage
15: alle
12: da?
15: Jeden einzelnen Tag. Und ich werde dir versprechen, heute ist nur der Anfang. Und auch wenn es heute brutal aussieht, es wird die nächsten Tage brutaler aussehen.
12: Was meinst du damit?
15: Es wird voller sein. Du musst dich wahrscheinlich hier durch Halle 1 sehr gut durchtackeln. Und mit durchtackeln meine ich wirklich durchtackeln.
12: Was habt ihr euch denn jetzt noch für die nächsten Tage dann außer durchtackeln vorgenommen?
16: Überleben. Also auf jeden Fall den Samstag überleben, das ist so der schlimmste Tag. Aber natürlich auch Spaß haben. Ich freue mich, meine anderen Kostüme anzuziehen und Fotos zu machen, Leute zu treffen. Aber ja, überleben. Dehydrieren, also nicht zu dehydrieren, wäre wichtig.
12: Okay, wir sind ja jetzt eigentlich nicht beim Survival Camp, sondern auf der Leipziger Buchmesse. Was führt euch dann trotzdem hierher?
17: Gute Laune, Conventions allgemein und Freundentreffen quasi.
15: Willst du eine ehrliche Antwort oder eine Character-Antwort?
12: Gerne beides.
15: Also wenn es die ehrliche Antwort ist, dann halt einfach tatsächlich, weil ich mich für Fantasy-Bücher interessiere, gucke ich mir mal die neuesten Fantasy-Bücher an und um meine Freunde zu treffen. Wenn es um die Character-Antwort geht, alles, was mit Scheiße bei uns zu tun hat, natürlich.
16: Ja, bei mir ist es auch Freunde treffen. Ich bin schon extrem lange in der Cosplay-Szene. Also das ist jetzt meine 15. Buchmesse. Und es ist einfach ein nostalgisches Feeling für mich, weil das meine allererste Convention war. Und deswegen kann ich sie mir nicht entgehen lassen. Ja, 15 Jahre.
12: So, habt ihr noch irgendwelche letzten Worte oder irgendwas, was ihr noch loswerden möchtet?
15: Ein Satz habe ich tatsächlich, oder möchte nicht einen Satz, ich habe noch einen Ratschlag, den ich an die ganzen Hörer mitgeben möchte. Wenn euch das ganze Thema interessiert, fangt es einfach an. Hört nicht drauf, was andere Leute von euch halten. Ihr seid sowas von toll, ihr sollt das Ganze machen. Seid anders und macht es einfach. Zieht euer Ding durch.
16: Ich kann mich dem eigentlich nur anschließen. Und noch was anderes. Bitte immer Cosplayer vorher fragen, bevor man ein Foto macht. Das
15: genau,
16: ist leider...
15: Genau, weil sonst gibt es nämlich solche Typen wie mich. Könnt euch den Namen ruhig merken. Den Flippo. Der nämlich den ganzen alten Menschen vor allem zeigen sollte, dass das nicht gut ist. Dankeschön.
12: Dankeschön.
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18: Ein Freund von mir hat im letzten Jahr beim Weihnachtswichtel ein Ticket für ein 4-Stunden XXL-Klettern im Erlebnispark bekommen. Dieser Freund hat Höhenangst. Und der Gutschein war von mir. Dieser Freund hat mir nämlich zu meinem Bachelorabschluss in Medienwissenschaften einen Ratgeber geschenkt mit dem Titel »Bessere Entscheidung treffen, so krempelst du dein Leben um«. Zur Strafe habe ich also der längsten aller Weihnachtstraditionen gefrönt. Freunden schenkt man ein Küsschen, Feinden, denen kauft man einen Gutschein. Und nicht nur das, der soziale Druck zwingt sie auch noch dazu, sich zu bedanken. Oh toll, ein Gutschein zum Porzellan bemalen. Ja super, da wäre ich jetzt selber wahrscheinlich gar nicht drauf gekommen, dass mir das gefallen könnte. Ein Gutschein ist nichts anderes als ein Befehl, für den man sich bedanken muss. Ich bin sicher, dass auch Maria und Josef damals schon nicht zufällig in dem Stall untergekommen sind, wenn das mal kein Jochen-Schweizer Erlebnisdeal war von den Nachbarn, weil die Polyamor und Christus uns ihren Esel mal so doll im Hausflur angepflockt haben. Nur habe ich nicht mit der Reaktion meines Freundes gerechnet. kaum ausgepackt, hat dieser scheinheilige Lurch mir online direkt auch ein Ticket gekauft. Gemeinsam Zeit. Das sei ja das Wertvollste, was es gibt. Jetzt ist es also im Grunde so, dass wir zusammen für sehr viel Geld eine Aktivität geplant haben, die wir beide zum Kotzen finden. Ich glaube, das ist der wahre Geist von Weihnachten. Und heute ist nun also der große Tag. Die Sonne scheint, es riecht nach Frühling und der Matsch, den die Winterstadt Schnee produzieren, ist mit dem Streusalz zu schwarzbrauner Kruste getrocknet. Ein wunderbarer Klimakrisensamstag im Januar. Wir stehen beide in eine Gurt-Takelage gezogen, die sich anfühlt wie der Dresscode für eine Bondage-Party, mit der man aber eher aussieht wie ein verquollener Dorsch, den es durchs Schleppnetz quetscht, auf frischem Rindenmulch und warten auf den Beginn der Einweisung. Die Helme, neonrote Plastikentwürdigungen, die unsere Köpfe um gute 40 cm in den Himmel tupieren, sind eine konsequente Komplettierung des Outfits, Clownsnase in Übergröße. Unsere Baumfahrtgruppe Borkenkäfer besteht aus insgesamt 11 Personen. Drei 15-Jährige mit Stimmen, als hätte sich SpongeBob an einem sehr trockenen Knäckebrot verschluckt. Irmgard 86 aus Kolmorgsstadt, die sich weigert, diesen lascherlichen Helm aufzusetzen. Starke 50 Euro Eintritt blättern mir Dauerwelle zu Dauerkreisen, um auszusehen wie die beten depressiven Textmarker. Sie zeigt auf uns. Was soll denn passieren? Er schlägt mich da oben mit Kinapel. Ich glaube, wenn es da oben hart auf hart käme, würde Irmgard nicht zögern, unsere Halteseile zu kappen. Und dann sind da noch 5 Menschen von irgendeiner Versicherungsfiliale, die zu einem Teambuilding-Event hier sind. Deren Aufmerksamkeit liegt aber seit ihrer Ankunft bei Irmgard und der Klärung der Frage, welches Organ bei ihr als nächstes ausfallen könnte. Diese entgegnete nur, ich hab eine Hüfte aus Stahl, Zähne aus Plast, der Herz mit dem Computer, kein Blinddarm, etwa 5 Meter weniger Dickdarm. Wenn Sie in mir noch was Organisches finden, nehmen Sie es einfach mit. Die Einweisung ist so lang wie unnötig und besteht im Wesentlichen aus 2 zentralen Informationen. Fallt nicht runter und wenn doch, versucht euch abzurollen.
8: So, fleißig unterwegs auf der Leipziger Buchmesse, die Karo für euch. Weiterhin in Halle 5 und ich bin bei einem Stand hängen geblieben. An welchem Stand bin ich denn und wen habe ich denn hier?
19: Beim Lektora Verlag und ich bin Sari, ich bin freie Mitarbeiterin hier.
8: Hallo, schön dich kennenzulernen. Was habt ihr denn für Bücher beim Lektora Verlag?
19: Wir machen vor allem Poetry Slam. Wir sind der weltweit größte Poetry Slam Verlag tatsächlich. Wir machen aber auch Lyrik und wir haben auch ein paar Romane.
8: Was heißt denn Poetry Slam? Weil ich kenne das immer nur so, dass Poetry Slam frei vorgetragen wird, vielleicht vom Blatt abgelesen, doch an sich steht einer vorne, der das dann vorträgt. Wie kann man sich das als Buch vorstellen?
19: Tatsächlich ist es erstmal, ganz konkret gesagt, sind es Texte, die auf der Bühne performt werden, in Buchform gefasst. Aber das funktioniert natürlich nur bedingt. Also auf einer Bühne ist das ja eine ganz andere Sache, als wenn man das liest. Deswegen gibt es natürlich hinter jedem Buch dann noch ein Konzept. Die AutorInnen fügen Texte hinzu, fügen andere Dinge hinzu. Das sind oft sehr persönliche Werke auch, wo bestimmte Themen verarbeitet werden. Und ja, aber wer gerne Poetry Slam mag und gerne dieser Bühnenliteratur lauscht, der findet das auch auf jeden Fall in den Büchern.
8: Was habt ihr denn zum Beispiel für Autoren, Autorinnen hier?
19: Ganz verschiedene, also wir sind eine sehr diverse AutorInnenschaft. Wir machen sehr viel auch im queeren Raum und aber eigentlich so durch die Bank weg auch für jede Altersgruppe, würde ich sagen, ist da jemand dabei. Wir haben sehr junge AutorInnen, wir haben aber auch AutorInnen, die sind Ü60, Ü70 und verlegen bei uns, also durch die Bank weg eigentlich.
8: Ich lese gerade Lieblingsbäcker mit Bildern von Banksy. Ja. Kannst du mehr dazu erzählen?
19: Bei der Covergestaltung war es so, dass der Autor meinte, ja, wie machen wir das denn jetzt? Und dann ist er irgendwie, hat er den Grafikdesigner gefragt, ja, sag mal, was ist eigentlich mit Banksy? Und der Grafikdesigner meinte, ja, nö, kann man nehmen. So. Und dann sagte der Autor ganz plump, ja, dann drückt ihm doch mal ein Baguette in die Hand und wir gucken mal, wie das aussieht. Und so sind dann diese Cover entstanden mit Banksy-Motiv und immer einer Backware mit drauf.
8: Also das heißt, mit Poetry-Slammern, Slammerinnen zu arbeiten, ist recht einfach oder anders als zum Beispiel mit anderen Autoren?
19: Ja, das Format ist natürlich ganz anders als jetzt zum Beispiel ein Roman. Die Lektüren sind oft kurzweiliger, aber ich würde jetzt nicht sagen, dass es unbedingt einfach ist, obwohl wir eine sehr herzliche Szene einfach haben. Also wir sind mit sehr, sehr vielen AutorInnen auch doll befreundet. Man trifft sich dann ja auch immer an der Bühne und so weiter. Aber ja, anders, aber nicht leichter, würde ich sagen. Aber schön, immer schön.
8: Über welches Buch könntest du ein bisschen mehr uns erzählen? Was ja zum Beispiel auch die Hörerinnen und Hörer
12: da draußen ansprechen könnte.
19: Ich kann gerne was über Eileen Schneiders neues Buch erzählen. Ich nehme das auch mal hier runter. Das hat den tollen Titel Ich tue so, als ob und du tust so, als ob du es glaubst. Eileen Schneider ist Poetry Slammerin, aber sie ist auch Opernregisseurin. Und sie versucht, diese beiden Kunstformen in diesem Buch so ein bisschen zu vereinen. Das Buch ist in Akte aufgeteilt, was dann so ein bisschen an die Oper angelehnt ist. Und das Schöne an dem Buch ist, das klingt ja erstmal sehr hochgestochen, Oper und dann irgendwie Poetry Slam. Wie passt das zusammen? Und Oper ist ja auch so eine Kunstsparte, wo sich nicht jeder so wiederfindet. Das ist irgendwie so ein bisschen weit weg für viele Leute. Und das Schöne an dem Buch ist, dass sie das immer wieder so auf die Realität münzt. Also sie schlägt immer wieder den Bogen zu, hey, das kennen wir doch auch alle. Also zum Beispiel, jeder spielt irgendwie eine Rolle in seinem Leben und so weiter. Und sie hat einfach dieses Talent, diese beiden Kunstformen, die erstmal so weit weg erscheinen, den Leuten nahe zu bringen. Sie ist so nahbar und das mag ich sehr an diesem Buch. Und das Cover ist so, so schön, finde ich. Es ist mein Lieblingscover aus unserem Frühjahrsprogramm.
12: Könntest du das Cover kurz beschreiben?
19: Ja, es ist ein bisschen kubistisch, würde ich sagen. Man sieht eine kubistische, weiblich gelesene Person, würde ich sagen. Und es ist blau, rot, gelb und ein bisschen wappenartig auch, aber auf eine gute Art, würde ich sagen.
12: Also ich sehe es selber und es sieht auf jeden Fall sehr schön aus. Ja. Die Frage wäre dann auch, wenn ich jetzt zum Beispiel Poetry Slammer werden möchte, wie ist dann der erste Schritt, dass ich dann auf die Bühne gehe und dann sozusagen der nächste Schritt, dass ich dann bei euch veröffentliche?
19: Also auf die Bühne gehen ist, würde ich sagen, der einfache Schritt. Es gibt ja wirklich in ganz Deutschland Poetry Slam mittlerweile und es gibt zum Glück ganz, ganz viel Nachwuchsförderung. Also wenn Leute irgendwie Bock haben, mal Poetry Slam zu machen, gibt es an ganz vielen Schulen mittlerweile Poetry Slam Workshops und das ist eigentlich meist so der erste Schritt, wie man irgendwie mit Poetry Slam in Kontakt kommt. Entweder man ist dort als Besucherin oder man hat mal einen Workshop gemacht oder so und dann ist einfach nur dieser Mut muss einfach da sein, zu sagen, hey, ich traue es mich mal, ich gehe mal auf die Bühne. Und wir verlegen auch relativ viele NewcomerInnen, aber du musst schon so ein bisschen auf der Bühne sein, weil unsere Bücher verkaufen sich natürlich am besten, also die aus dem Poetry Slam Bereich, wenn du auf einer Bühne bist und halt eben sagst, hey, ich habe ein Buch geschrieben, da sind meine Texte drin, kauft es doch am Ende am Büchertisch. Das heißt, natürlich macht es Sinn, wenn man schon so ein bisschen auf der Bühne unterwegs ist. Und wenn das so ist und man das Gefühl hat, hey, man hat coole Texte, die könnten sich auch für ein Buch eignen, dann schreibt man uns eine Mail und reicht sein Manuskript ein und dann schauen wir uns das an und sagen, yay or nay.
12: Was macht ihr denn hier auf der Leipziger Buchmesse?
19: Bücher verkaufen. Ja, wir sind seit 2006, glaube ich, in Leipzig und wir haben natürlich hier unseren Stand und verkaufen, aber uns kommen auch ganz viele AutorInnen besuchen. Also wir haben hier natürlich auch Lesungen und wir haben ja nicht nur, also viele von unseren AutorInnen haben dann andere Bücher wieder bei anderen Verlagen, also zum Beispiel, die haben irgendwie eine Textsammlung gemacht, die haben sie bei uns und haben dann einen Roman bei Drömer Knauer oder so. Und die kommen uns aber dann trotzdem immer besuchen. Wir sind immer so hier sowieso eine kleine Insel und dann kommen die Autoris und sagen, ach komm, wir setzen uns mal kurz, oh, wollen wir mal kurz hier chillen und wollen wir mal kurz hier ein bisschen uns unterhalten und so. Und das ist immer richtig schön, dass wir dieses Netzwerken Leute wieder treffen und so mit unseren StandnachbarInnen, die wir auch jedes Jahr haben. Das ist einfach schön in Leipzig.
12: Das freut uns auf jeden Fall zu hören. Und jetzt noch die Frage, wenn ich anfangen möchte zu schreiben und ein bisschen Angst habe, wie kann ich diese Angst überwinden?
19: Also ich würde sagen, einfach erstmal losschreiben. Man hat ja immer diesen Anspruch, gleich sowas Perfektes schreiben zu wollen. Also das weiß ich von mir selbst. Und mir hat das wirklich sehr geholfen, einfach mal loszuschreiben. Es gibt im Poetry Slam Workshop zum Beispiel auch eine sehr interessante Übung, die wir oft machen. Das nennt sich freies Schreiben einfach. Das machen wir ganz am Anfang, wo man einfach ohne Punkt und Komma seine Gedanken runterschreibt. Und das ist ein guter Einstieg, um dann wirklich anzufangen zu schreiben.
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21: So viel zu uns. Und jetzt zum Thema Queer Happy Endings. Mal die Einstiegfrage. Ist das Zufall oder habt ihr euch dabei was gedacht, dass eure Geschichten oder haben überhaupt alle eure Geschichten ein Happy Ending? Und wenn ja, wieso oder wieso nicht? Erzählt doch mal.
22: Also meine Geschichten haben alle ein Happy Ending und das ist kein Zufall. Ich mache das mit Absicht, denn ich finde, wenn wir queere Figuren schreiben, die haben das verdient. Also das Leben und die Medien schreiben genug schlechte Nachrichten, die schreiben genug Grausamkeit und Gewalt. Und ich finde nicht, dass wir das in Büchern repräsentieren sollten, vor allen Dingen als queere Menschen. Deswegen versuche ich, einen Safe Space zu schaffen und eben auch zu zeigen, so kann es gehen, so einfach ist es auch, dass queere Liebe ein Happy End findet.
1: Ja nun, also ich schreibe ja Sapphic und vielleicht hat die andere, ein oder andere Person schon mal bemerkt, dass gerade im Sapphic-Bereich leider die Charaktere meistens ein sehr, sehr schmerzvolles Ende plötzlich haben. Sie sind da und dann sind sie in der nächsten Folge plötzlich tot. Ich...
2: Oder abgesetzt.
1: Oder Uff, ey. Aber ich schreibe bewusst Happy Endings einfach für queere Charaktere oder was sagt für Sapphic gerade, weil mir das so unfassbar wichtig ist, weil wir viel zu wenige Happy Ends für Sapphic Charaktere haben und da achte ich auch wirklich immer drauf. Das ist kein Zufall, sondern ich möchte das so, weil ich habe es früher nicht gehabt. Also ich bin jetzt nicht 50 oder so, aber trotzdem in meiner Selbstfindungsphase hatte ich das einfach nicht und deswegen ist mir das heute super, super wichtig.
2: Ja, fühle ich. Mich haben da auch so einige einschlägige Serien radikalisiert, wo eher dann gar nicht unbedingt, dass dann queere Charaktere zwangsläufig gestorben sind, aber wo es dann auch einfach diesen Slow Burn und dieses Knistern gab und man sich dann am Ende dagegen entschieden hat, das irgendwie handfest aufzulösen in irgendeiner Form und es dann bei queerem Subtext geblieben ist. Und das hat, glaube ich, auch dafür gesorgt, dass ich dann mal eine MM-Romance geschrieben habe, wo aus dem Slow Burn dann am Ende eben auch mal tatsächlich eine Love Story dann wird und zusätzlich noch ein Happy End. Wobei dann eigentlich die nächste Frage schon direkt ist, was ist eigentlich ein Happy End?
4: Ich bin leider ein bisschen zu spät, weil ich noch durch die Hallen laufen musste. Aber ihr hört es wahrscheinlich schon im Hintergrund. Die Bekanntgabe der Nominierungen vom Deutschen Jugendliteraturpreis 2026 hat vorhin angefangen. Also legit vor 5 Minuten. Hören wir rein.
23: Die Nominierungen da, es stehen für Literatur, die etwas wagt. Die nominierten Texte sind ästhetisch anspruchsvoll, sind inhaltlich aufwühlend und sie stärken nicht nur junge Menschen, sondern sie stärken auch unsere Demokratie.
4: Jetzt fehlt nur noch die letzte Nominierung. Wir sind gespannt.
24: Magst du was?
25: Was? Die Schokolade geht ja überhaupt nicht.
24: Hä, wieso? Die schmeckt doch voll gut.
25: Darum geht's doch überhaupt nicht. Klar ist sie gut, aber da steckt höchstwahrscheinlich Kinderarbeit drin.
24: Aber woher soll man das denn wissen?
25: Am besten kaufst du immer Produkte mit dem Fairtrade-Siegel. Die, auch wenn sie ein bisschen teurer sind. Billigprodukte sind eigentlich nur günstiger durch die Ausbeutung anderer.
26: Sorry, dass ich mich einmische, aber ich lese tatsächlich gerade ein Buch, in dem es genau um euer Thema geht. Ich könnte Fakten liefern.
25: Echt? Interessant. Ist das ein Sachbuch?
26: Nee, das ist ein Jugendbuch. Zwei Brüder aus Mali wollen Geld auf einer Kakaoplantage in der Elfenbeinküste verdienen, landen aber bei brutalen Ausbeutern, die sie quasi versklaven.
24: Sauerei!
26: Ja, aber das funktioniert halt, weil die Plantagenbesitzer ihre Ernte so billig verkaufen müssen, weil die Leute, die für die Konzerne die Rohstoffe einkaufen, die Preise knallhart drücken, um ihre Gewinne zu optimieren. Die machen gigantische Gewinne und gehen dafür über Leichen.
25: Obwohl mit Schokolade so viel Geld verdient wird, leben auch viele Kakaobauern unter der absoluten Armutsgrenze. Entsprechend häufig arbeiten auch Kinder und Jugendliche wie wir auf diesen Plantagen.
26: Circa 1,5 Millionen.
24: Und das bleibt so, wenn wir unser Kaufverhalten nicht verändern. Wir sind der Leseklub Lesezeichen aus Würzburg.
26: Und uns hat ein Buch überzeugt, das ultrarealistisch die skandalösen Umstände im Kakaobusiness aufzeigt.
25: Wir nominieren The Bitter Side of Sweet von Tara Sullivan, erschienen bei dem Verlag Peter Hammer.
4: Das scheint wohl auch ein sehr gutes Buch zu sein, wenn das auch doppelt nominiert wurde. Ich bin jetzt immer noch in Halle 2 bei, immer noch hauptsächlich in der Bildung, bei C505. Bei welchem Stand bin ich hier gelandet?
27: Bei den Soundbellos.
4: Und wer bist du genau?
27: Ich bin der Axel und...
28: Ich bin der Gerd, genau, der Erfinder der Soundbellos.
4: Was genau ist das für alle Leute, die das nicht kennen?
0: Letztendlich ist es ein ganz niederschwelliges Instrumentarium, um ganz schnell musikalische Erfolgserlebnisse zu generieren und da dann eine intrinsische musikalische Motivation aufzubauen und dann ganz tief in die komplexere Welt der Musik einzutauchen. Aber ganz konkret sind es einfache Blasebalken, ne? Die sind farbkodiert nach einem bestimmten Farbcode, der sich Chroma Notes nennt. Und die gibt es dann dementsprechend in 12 unterschiedlichen Farben. Und genau, und das sind Blasebalken, da drückt man, darin steckt eine Stimmzunge, ähnlich wie beim Akkordeon, bei der Mundharmonika oder bei der Melodika zum Beispiel. Und dann klingt ihr auch. Ja.
4: Welchen Ton haben Sie gerade in der Hand?
0: Ich habe das C in der Hand, das ist hohe C sogar. Also es geht von sehr hoch bis sehr tief, genau. Also so können, wir können quasi zwei Oktaven, sagt man, mit den Sound Bellows abdecken.
4: Genau. Für welchen Kontext haben Sie es entwickelt?
0: Genau, das ist tatsächlich der musikpädagogische Kontext. Also es geht um Musiklernen. Während ja tatsächlich noch ganz oft Musik über eine sehr abstrakte Art und Weise, also die klassische Notenschrift, ne, diese schwarzen Punkte und so weiter, gelernt wird, steht hier ganz klar so ein ganz schneller und vor allen Dingen auch kindgerechter Zugang über die Farben im Vordergrund.
4: Das ist auf jeden Fall sehr interessant. Ich sehe hier auch diese Rohre. Ich glaube, die habe ich bei mir im Kindergarten auch gehabt. Wie heißen die nochmal?
0: Die Rohre heißen Boomwhackers. Die sind tatsächlich nicht von mir bzw. von uns. Die stammen aus Amerika, wurden im Jahr 1996 ungefähr erfunden. Davon ist auch der Farbcode von den Sound Bellows. Im Prinzip die gleiche Methodik, nur ein anderes Instrumentarium, eben ein Rohr, wo man draufschlägt. Aber insgesamt ist es so, dass diese ganze bunte Instrumentenfamilie gerade immer mehr wächst. Also es gibt außer den Sound Bellows und den Boomwhackers aktuell noch mehr Instrumente.
4: Ja. Haben Sie die Instrumente dann auf einer Website oder verkaufen Sie das dann eher auf so Messen?
0: Die Instrumente, die werden natürlich zum einen auf soundbellows.com verkauft, aber inzwischen tatsächlich weltweit. Also ich würde fast sagen, auf jedem Kontinent werden die gerade schon gespielt, die Soundbellows, genau.
4: Wenn eine Schule dann welche bestellen will, müssen die dann einfach auf die Website gehen?
0: Richtig, genau. Und gerade Schulen, die dann auch nur zum Beispiel über Rechnung kaufen können, die können uns dann einfach kurz kontaktieren, dann schalten wir die den Kauf auf Rechnung frei und dann geht es relativ geschmeidig und ist in 2 bis 3 Tagen dann auch vor Ort.
4: Jetzt bin ich ein bisschen traurig, dass ich nicht mehr in der Schule bin, weil ich hätte sowas gerne gehabt. Danke fürs Interview.
0: Jawohl, vielen Dank für die Fragen und das Interesse vor allen Dingen. Jawohl.
3: Also Besucherinnen und Besucher, die Leipziger Buchmesse schließt. Wir bitten Sie, Ihren Besuch nun zu beenden und die Ausstellungshallen zu verlassen. Wir hoffen, Sie hatten einen ereignisreichen und spannenden Messebesuch und wünschen Ihnen eine gute Heimreise.
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4: Das war's tatsächlich für heute schon. Aber natürlich ist das längst noch nicht alles.
5: Ihr findet mehr Informationen auf unserer Internetseite unter www.free-spirit.de. Und wenn ihr auch noch ein paar visuelle Impressionen haben möchtet, schaut einfach auf unserer Instagram-Seite vorbei oder eben auf unserer Internetseite. Auf Instagram unter @jugendradio.
4: Lasst euch überraschen, was es demnächst noch von uns auf der Buchmesse gibt.
5: Wir sind Caro
4: und Lea.
5: Wir verabschieden uns. Tschüss!
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6: Hallo, wir sind's wieder vom Funkenflug. Schön, dass ihr auch dieses Mal eingeschaltet habt.
16: Ich bin der Finn.
6: Und ich bin der Tobi. Vom 24. bis zum 26. April war ja wieder das Jugendfilmfestival Mittelfranken. Wir waren dabei und haben jede Menge Eindrücke für euch im Gepäck.
16: Aus diesem Grund gibt es heute eine Jugendfilmfestival-Sondersendung hier im Funkenflug auf Max Neo.
6: Aber sag mal, Finn, was ist das Jugendfilmfestival eigentlich und wie wird das organisiert?
16: Das und vieles mehr werden wir später in einigen Interviews mitbekommen.
6: Außerdem reden wir noch mit ein paar der Gewinnerinnen und Gewinnern. Sie hatten vor Ort die Möglichkeit, sich vorzustellen und einige Erfahrungen mit euch zu teilen.
16: Spannend! Es gab bestimmt viel zu erzählen. Es waren ja alles Kurzfilme, aber Arbeit und Verantwortung kamen dabei sicher nicht zu kurz. Kam denn sonst noch jemand zu Wort?
6: Natürlich wollten wir von einigen Besucherinnen und Besuchern hören, wie ihnen die Veranstaltung gefallen hat. Dazu aber später mehr. Jetzt hören wir erstmal ein bisschen Musik.
16: Den Anfang machen die Wise Guys mit Jetzt ist Sommer.
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0: Das war Third Eye Blind mit Semi-Charmed Life.
1: Cool, jetzt haben wir schon viel drum herum geredet, aber was genau ist das Jugendfilmfestival eigentlich?
0: Das ist ein jährlich stattfindendes Event in Nürnberg. Dieses Jahr war das 38. Mal.
1: Und da kann einfach jeder mitmachen?
0: Wie der Name

0: Jugendfilmfestival schon aussagt, können junge Menschen zwischen 12 und 27 Jahren dort ihre eigenen Kurzfilme einreichen, welche dann von einer 7-köpfigen Jury ausgewählt werden.
1: Du hast ja schon erwähnt, dass es in Nürnberg stattfindet. Teilnehmen können aber alle im Bereich Mittelfranken. Ich könnte mir vorstellen, dass da einiges an Filmen zusammenkommt.
0: Genau. Es wurden 60 Filme und Clips gezeigt, aber es wurden bestimmt noch deutlich mehr eingereicht.
1: Das waren jetzt aber ganz schön viele Informationen. Was glaubst du denn, wie es den Gästen so gefallen hat?
0: Das kann ich dir ganz leicht sagen. Ich habe dort nämlich Interviews mit den Gästen geführt. Was hat Ihnen denn besonders gefallen?
2: Einmal die vielen verschiedenen Filme, die wirklich sehr gut waren. Und dass da alles so ein bisschen locker präsentiert wird. Und dass auch jeder Film nochmal einzeln gezeigt wurde, so in Kurzform und so.
0: Waren Sie denn bereits schon mal davor beim Jugendfilmfestival?
3: Ja, ich versuche, dass ich jedes Jahr vorbeischaue.
0: Was hat Ihnen denn am meisten so gefallen hier?
3: Genau, Freitag war ich schon mal da, Samstag konnte ich leider nicht. Und also wie jedes Jahr gefällt mir am meisten irgendwie die kreative Stimmung, so viele junge FilmemacherInnen, die irgendwie tolle Projekte haben und sich untereinander vernetzen. Das ist einfach eine schöne Atmosphäre und natürlich die tollen Filme, ganz klar.
0: Haben Sie vielleicht irgendwas, was man hier auch noch verbessern könnte, zum Beispiel?
3: Ich finde es ganz großartig, dass es dieses Jahr eine Jugendjury oder Jugendfestivalleitung gibt und ich glaube, es macht Sinn, auf jeden Fall junge Menschen noch stärker einzubinden. Ich weiß, der Klaus, dem ist das auch ein Anliegen, aber ich glaube, das ist noch eine Baustelle, wo das Jugendfilmfestival vielleicht noch toller und partizipativer werden kann.
4: Tatsächlich ist das heute meine Premiere hier heute. Ich bin das erste Mal da, weil die Tochter meiner Freundin hier auch mitgemacht hat. Aber ich war schon in dem Jahr auch bei dem Mittelfränkischen Kinderfilmfestival.
0: Gibt es etwas, was Ihnen besonders gefallen hat?
4: Die Filme konnte ich mir gestern nicht anschauen, weil ich gestern selber auch arbeiten musste. Aber ich finde es toll, dass die ganzen Kinder auch mit so einem Engagement mitmachen und auch trotz jeder einzelne Film auch gefeiert wurde. Und ja, es ist einfach schön, mal sowas zu sehen, was man vielleicht auch nicht jeden Tag so sieht. Ja.
1: Scheint ja gut angekommen zu sein.
0: Du warst ja auch dabei. Wie hat es dir denn so gefallen?
1: Also ich kann mich da nur anschließen. Ich war das erste Mal dabei und direkt Feuer und Flamme.
0: Ich stimme dir absolut zu. Für mich war es auch das erste Mal und ich fand erstaunlich, wie viel Kreativität in den ganzen Kurzfilmen gezeigt wurde.
1: Bestimmt gibt es da draußen jetzt jede Menge junge Menschen, die da auch gerne mal teilnehmen würden.
0: Aber sich nicht so gut mit Filmmachen auskennen.
1: Dafür gibt es ein tolles Angebot im Medienzentrum Parabol, das Filmcamp Shoot and Share.
0: Dieses Jahr findet es vom 13. bis 14. Juni statt und alle zwischen 14 und 26 Jahren können dort kostenlos teilnehmen.
1: Das Coole ist, es ist völlig egal, ob ihr schon Erfahrung habt oder nicht.
0: Schaut dafür gerne mal einfach auf der Webseite des Jugendfilmfestivals vorbei, bkjff.de. Wir machen jetzt weiter mit ein bisschen Musik.
1: Wir haben für euch zwei Raumsilke mit Der hier ist zum Aufstehen. Du sitzt

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0: Jetzt haben wir ja schon ganz schön viel erfahren, was die Gäste so von dem Festival halten. Da wäre es doch ganz interessant zu wissen, wie es hinter den Kulissen aussieht.
1: Da hast du recht. Glücklicherweise haben wir 2 Interviews geführt. Wir dachten, es ist bestimmt spannend zu hören, wie die Moderatoren und Olli, einer der Organisatoren, das Festival wahrgenommen haben.
0: Das übernimmt für uns Phyllis, welche auch nochmal ihre eigenen Eindrücke schildert.
2: Also ich bin gerade beim 38. Mittelfränkischen Filmfestival und ja, also es ist gerade Pause, aber ich muss sagen, ich finde die Atmosphäre auch im Kinosaal ist richtig entspannt und es ist halt auch nicht so, so alle hören zu und vor allem, wenn dann nach dem Film oder Musikvideo halt die Leute dann, die da mitgemacht haben, auf die Bühne kommen, werden immer so respektvoll Fragen gestellt und alles. Also ich muss sagen, es ist richtig schön und es sind auch sehr viele Menschen da. Was ich auf jeden Fall sehr gut finde, weil die Leute, die da dran gearbeitet haben, haben das extrem verdient. Also alles, was man sieht, ich finde, es ist unfassbar gut. Genau. Und egal, wie viele oder wie wenig Ressourcen die haben, man muss sagen, so, ich habe total Respekt an alle, weil es halt wirklich extrem krasse Arbeit ist und auch das Teamwork hinter allem ist schon cool. Also, erstmal hallo. Was war denn deine Aufgabe bei der ganzen Organisation?
3: Naja, ich versuche das Gesamte ein bisschen zu koordinieren. Also, bin in der Organisation maßgeblich und bin jetzt ganz erleichtert, dass alles so gut gelaufen ist und alles jetzt auch schön vorbei ist.
2: Das war auf jeden Fall sehr schön. Also, hast du denn Angst, dass KI irgendwie Auswirkungen auf das Filmfestival hat?
3: Also, im Moment nutzen wir KI eher noch kreativ und auch die FilmemacherInnen nutzen kreativ die KI. Ich glaube nicht, dass es negative Auswirkungen gibt, aber wir lassen uns natürlich überraschen und hoffen. Aber nachdem wir, was wir gesehen haben, so viel Kreativität da ist, gibt es auch, glaube ich, da keine Notwendigkeit.
2: Wenn du jetzt nochmal die Chance hättest, was würdest du für einen Film einreichen?
3: Oh Gott. Das weiß ich nicht, weil da würde ich mir erst Gedanken machen, wenn ich glaube, einen lustigen Film. Also ich würde mich bemühen, was Lustiges, Unterhaltsames zu machen. Die Zeiten sind ernst genug teilweise. Ja, das wäre das Wichtigste.
2: Auf jeden Fall, ja. Also dieses Jahr gab es ja zum ersten Mal eine Jugendfilmfestivalparty. Was wünschst du dir für die Zukunft?
3: Also, dass wir weiterhin so innovativ bleiben, dass wir, was wir auch zum ersten Mal hatten und dadurch die Party erst möglich war, war eine Junior-Festivalleitung, also 2 Jugendliche, die mitgeplant haben, die auch das Plakat, den Trailer gemacht haben und sich eingebracht haben und eben auch die Idee hatten mit dieser Party. Und das versuchen wir natürlich weiter zu pflegen, dass wir weiterhin junge Leute einbinden, die mit ihren Ideen mitmachen. Und die Party war ein guter Erfolg, also wir hoffen mal, dass wir das auch weiterhin vielleicht fortsetzen können.
2: Also du hast doch das Jugendfilmfestival das erste Mal moderiert dieses Jahr, oder?
4: Ganz genau, ja. Mit meiner Kollegin Sida zusammen waren wir jetzt das erste Mal dabei und es hat super viel Spaß gemacht.
2: Wie lief es denn mit der Vorbereitung oder der Nervosität?
4: Also wir haben recht früh schon davon erfahren, dass wir es moderieren dürfen. Also es ist ja auch eine coole Gelegenheit. Und haben dann mit dem Parabol so die ganzen Rahmenbedingungen sozusagen geklärt. Und dann habe ich mich mit Sida 2-3 Mal hier in Nürnberg in einem Café getroffen. Wir sind die Plan durchgegangen, wir haben uns ein bisschen uns was aufgeschrieben. Und heute habe ich dann noch sehr hektisch meine Moderationskarten geschrieben. Es hat länger gedauert als gedacht, war noch insgesamt 23 oder so. Und war dann schon recht nervös, aber bei mir ist eigentlich immer so, wenn ich dann auf der Bühne bin, dann geht's wieder und es hat einfach super viel Spaß gemacht, wie gesagt.
2: Das hast du sehr gut gemacht. Warst du denn zufrieden mit der Leistung?
4: Mit meiner oder mit denen der Filmemacher?
2: Nein, mit
4: deinem. Ja, also ich fand's cool. Natürlich, ein paar Sachen sind immer, also wir hatten 1-2 Namen halt leider, standen entweder falsch auf dem Zettel oder ich hatte sie mir irgendwie falsch aufgeschrieben oder so. Und dann gibt's natürlich so spontane Sachen, wie das eben dann der eine Preisträger, bei dem es gerade besonders um seine Identität geht, nicht da ist und ich dann jemand ganz anderen zu einer völlig fremden Identität befragen möchte. Aber es hat ja auch ganz gut geklappt am Ende. Wir haben ein bisschen überzogen. Wir haben einen Film vergessen, den Ausschnitt zu zeigen. Aber es war nicht schlimm, weil den kannten alle schon. Das war der Platzangstfilm. Da wurde ja schon ein Ausschnitt gezeigt. Also fand ich super.
2: Ich fand es auch sehr gut.
4: Dankeschön.
2: Hättest du denn Lust, das nächstes Jahr nochmal zu machen? So?
4: Ja, Sida hat ja schon angekündigt, dass sie auf jeden Fall gerne dabei wäre. Und ich auch, weil es einfach eine super coole Sache ist, weil ich viele Filme begeisterte Leute kennen. Ich selber hätte total Lust, aber ich habe einfach nicht die Zeit, mich damit zu beschäftigen und ich glaube, ich kann das auch nicht so gut wie die ganzen Leute hier. Also so habe ich es nicht drauf. Aber von daher, coole Leute, coole Filme, macht viel Spaß und einfach Erfahrung sammeln beim Moderieren. Also von mir aus bin ich gern dabei, aber ich freue mich auch, wenn es jemand anderes macht.
1: Dann können wir ja gespannt sein, wer nächstes Jahr die Moderation übernimmt.
0: Es wurde ja auch die Jufifi-Party erwähnt. Das finde ich eine richtig gute Idee. Ich selbst war auch da, aber nur kurz.
1: Bei mir ging es ein bisschen länger. Da war ich dann froh, dass das Festival am Sonntag ein bisschen später gestartet hat. Ich hatte auf jeden Fall viel Spaß auf der Party und würde mich freuen, wenn das nächste Mal fortgesetzt wird.
0: Mit Partystimmung geht's jetzt auch weiter mit dem nächsten Song, von Party zu Party von Sixten.

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0: Das war Call It Love von Felix Yen und Ray Dalton hier im Funkenflug auf Max Neo.
1: Wir haben ja vorhin von der Yuffie-Fee-Party geredet. Die Gewinnerinnen und Gewinner des Festivals haben bestimmt auch ordentlich gefeiert.
0: Die Gewinne wurden in drei Kategorien eingeteilt.
1: Coming Up, Talent und Professional. In allen gab es jeweils einen ersten und zweiten Platz.
0: Außerdem gab es noch drei Sonderpreise. Zum einen den Franken-Fernsehen-Kurzfilmpreis.
1: Einen Preis zum Thema Gerechtigkeit und natürlich den heiß ersehnten Publikumspreis.
0: Alle Preise wurden von den Jurymitgliedern aus den verschiedensten Fachbereichen vergeben. Natürlich war auch eine Jugendliche am Start.
1: Wie es den Gewinnern so erging, erfahrt ihr jetzt.
2: Also ich bin der Jonas De West.
3: Ich bin Annika Buruka.
4: Ich bin Lukas Neulendner.
3: Uns drei besteht sozusagen das Grundfilmteam und dann haben wir noch zwei unserer Schauspieler mit dabei.
5: Du willst dich auch vorstellen?
6: Ich bin Laura Sofrech.
7: Ich bin der Tim Seuchter.
8: Okay, womit hat denn heute der Preis gewonnen?
3: Mit unserem Film Die Albert-Verschwörung haben wir heute die lobende Erwähnung gewonnen in der Kategorie Upcoming. Ja.
8: Worum ging es in dem Film?
2: Also es geht um ein Detektivteam, das auf die geheimen Machenschaften ihrer Lehrer an ihrer Schule aufmerksam wird und dann letztlich sich eben zu einem Detektivteam entwickelt, das diese Fälle dann aufklärt.
8: Wie war es für euch, euch auf so einer großen Leinwand zu sehen?
4: Also ich glaube, es war nach 4 Jahren Filmarbeit schon ziemlich cool, einen Film auf einer großen Leinwand zu sehen und sozusagen ein Abschluss für sozusagen die komplette Filmproduktion ist.
8: Was würdet ihr denn anderen oder neuen Produzenten mit auf den Weg geben?
2: Habt auf jeden Fall den Mut, es einzureichen, weil es macht großen Spaß, sich das anzuschauen und sich dann auszutauschen.
9: Also ich bin Marie Binzenhöfer und ich habe mit dem Film Platzangst jetzt den zweiten Preis in der Kategorie Talent gewonnen und den Publikumspreis. Ich muss aber dazu sagen, das war nicht ich alleine, sondern ich hatte ein ganz großes Team, die da alle total geholfen haben, sonst wäre das nicht möglich gewesen.
8: Wie kam es denn zu der Idee für den Film?
9: Also wir haben einen Wahlkurs gegründet dieses Jahr an unserer Schule und dann haben wir am Anfang so ein bisschen Ideen brainstormt, was man da so machen könnte und wir wollten gerne ein schulisches Thema machen und haben uns dann einfach entschieden, alle Ideen umzusetzen und dadurch ist diese Idee entstanden. Genau.
8: Wie fühlt es sich für dich an, dich so auf einer großen Leinwand zu sehen?
9: Also es ist richtig verrückt. Ich mache auch schon das dritte Mal mit, deswegen jedes Jahr einfach toll. Und ich glaube, das Schönste daran ist einfach, dass man weiß, dass Leute das gesehen haben, woran man so Wochen und Monate gearbeitet hat. Das ist einfach total toll.
8: Was würdest du den neuen oder jüngeren Produzenten noch mit auf den Weg geben?
9: Ich würde sagen, einfach anfangen. Einfach ein Handy nehmen oder ja eine Kamera, aber ich glaube, man braucht am Anfang eigentlich keine Kamera. Einfach ein Handy nehmen, anfangen irgendwas zu filmen. Vor allem, wenn man eine geile Idee hat, die kann nicht einfach so irgendwo in der Schublade liegen bleiben. Ihr müsst sie drehen, weil nur so fängt man an. Das habe ich auch gemacht.
1: Der Film Platzangst hat er sogar in zwei Kategorien abgesahnt.
0: Einerseits in der Kategorie Talent und die Gäste waren scheinbar so sehr von ihm überzeugt, denn er gewann auch den Publikumspreis.
1: Ich will unbedingt wissen, wie es noch zwei weiteren Gewinnern erging.
0: Das dachte sich scheinbar auch Stevie Face mit seinem Song I Wanna Know. Den bekommt ihr jetzt auf die Ohren.

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0: Jetzt aber genug gewartet. Im Mittelpunkt des Festivals stehen definitiv die Teilnehmerinnen und Teilnehmer.
1: Deshalb haben wir hier nochmal zwei Interviews mit den Gewinnern aus den Kategorien Coming Up und Soziale Gerechtigkeit.
2: Also, ich bin die Selina.
3: Ich bin die Franka.
2: Und wir haben mit dem Film Eingesperrt den zweiten Platz gewonnen.
4: Okay, worum ging es im Film?
3: Es ging um zwei Schulkameradinnen, die in einem Klassenzimmer eingesperrt werden. Und zuerst mögen sie sich gar nicht und dann finden sie zueinander und werden auch Freunde.
4: Woher kam die Idee?
2: Es ist uns halt so eingefallen, so was ist, wenn zwei Personen, die sich eigentlich nicht mögen, einfach zusammen in einem Raum sind? Wie würde die Dynamik aussehen? Oder so, wie ist es einfach so, wenn man eingesperrt ist?
4: Ich fand die Idee sehr gut und die Umsetzung auch. Wie hat es sich denn für euch angefühlt, euch auf so einer großen Leinwand zu sehen?
5: Also für mich ist es irgendwie ein bisschen noch schwer zu realisieren, so, weil es einfach so, es ist Nürnberg, es ist eine riesige Leinwand und da waren wir zu sehen, es ist so ein bisschen so, okay, Hilfe.
4: Ja, auf jeden Fall fair. Was würdet ihr denn anderen so oder jüngeren Produzenten mit auf den Weg geben wollen?
3: Macht euer Ding. Wenn es irgendwie peinlich von anderen so runtergemacht wird, dann macht trotzdem weiter. Und es ist nicht peinlich, es ist toll.
5: Ja, ich würde da voll zustimmen.
4: Also, womit hast du denn gewonnen?
6: Ich habe den Preis für soziale Gerechtigkeit gewonnen mit dem Film Leben in der Stille. Das ist ein historisches Drama und es geht um drei Frauen, also zwei Frauen, die ein Netzwerk bilden und Juden und Jüdinnen neue Identitäten geben. Und es geht eben um die Situation, dass der Sohn von einer der Frauen durch die Hitlerjugend sehr geprägt wurde und diese während eines Fälschens eines Ausweises quasi aufeinandertreffen. Die Idee kam daher, dass ich mich sehr mit der politischen Lage gerade in Deutschland beschäftigt habe und vor allem, wie es damals, also zu Zeiten vom Zweiten Weltkrieg, wie das davor alles war, und habe mich dann immer mehr reingelesen, auch in die Zeit eben dort und vor allem auch dann, was überhaupt im Land passiert ist, weil ich finde, das wird irgendwie sehr selten thematisiert, vor allem im Film. Und bin dann zum Beispiel auf Ruth Andreas Friedrich gestoßen, Hannah Arendt, und die haben ganz viele Tagebuchaufzeichnungen gehabt und ja.
4: Wie fühlt es sich denn an, sich selber auf so einer großen Leinwand zu sehen?
6: Ich fand es sehr überwältigend vom Sound her auch. Es ist was ganz anderes, wenn man mal so einen Kino-Sound zu dem Film hat. Ich habe den Film oft auf meinem kleinen PC-Screen quasi gesehen, aber irgendwie mit diesem Soundsystem war nochmal was anderes und sehr cool auf jeden Fall.
4: Was würdest du den neuen oder jüngeren Produzenten mit auf den Weg geben?
6: Und wenn sie eine Idee haben, dann sollen sie es auf jeden Fall machen. Bei mir war, ich hatte zum Beispiel Glück, meine Filmprofessorin war direkt sehr überzeugt von meinem Drehbuch, als ich das gepitcht habe, weil da habe ich noch selber nicht so wirklich dran geglaubt, dass ich einen historischen Film im Studium drehen kann. Und sie war so, ja, nee, das ist geil, das machst du jetzt. Und dann war ich so, gut, dann muss ich es jetzt irgendwie machen. Und deswegen einfach das machen, was man sich vorstellt, wo man eine Idee zu hat.
1: Ich finde es ja mega, dass sich auch dieses Jahr wieder so viele junge Menschen beteiligt haben.
0: Also ich muss sagen, das hat mich jetzt schon sehr motiviert, einen eigenen Film zu drehen. Das war ja auch die Empfehlung von den Gewinnern.
1: Einfach drauf losdrehen.
0: Falls ihr etwas in petto habt oder sich etwas entwickelt, seid doch nächstes Jahr einfach dabei.
1: Einsenden könnt ihr das, sobald die neue Ausschreibung begonnen hat, auf der Webseite des Jugendfilmfestivals bkjff.de.
0: Achtet darauf, dass euer Film nicht älter als 2 Jahre ist.
1: Jetzt habe ich Lust auf noch ein bisschen Musik. Ihr hört Matt Simons Catch and Release.

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1: So, das war's jetzt aber auch mal wieder mit der heutigen Sendung. Das war Paris Paloma mit Label.
2: Ich fand es super spannend zu erfahren, was das Jugendfilmfestival so zu bieten hat und freue mich jetzt schon auf das nächste.
1: Auch ich fand's echt mega, die ganzen Filme zu sehen und bin überrascht, wie toll das Festival organisiert war.
2: Wenn ihr mehr Bock auf Audio statt Video habt, dann macht doch gerne mal bei uns beim Radio mit. Jeden Freitag ab 15.30 Uhr im Parabol.
1: Oder schaut bei uns auf Instagram unter jugendradiomagazin_funkenflug vorbei. Einen schönen Dank auch an Phyllis für die großartigen Beiträge.
2: Damit verabschieden wir uns für heute und hören uns nächste Woche wieder.
1: Tschö!
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2: Auch heute am Sonntagnachmittag gibt's wieder eine Stunde Lieblingsmusik für euch hier auf Max Neo. Schön, dass ihr mit da seid, liebe Damen und Herren. Und ich bin der Meinung, dass wir dringend Ablenkung brauchen, was wir eh nicht ändern können. Das Wetter, meine ich. Wonne Monat Mai haben wir und ein Blick auf die vergangene Woche hat schon sehr an Herbst oder fast schon Winter erinnert. Zumindest in der fränkischen Schweiz, da hat es doch tatsächlich ein wenig geschneit. Wir müssen aber nur noch ein paar Tage ausharren und es soll doch schon bald tatsächlich deutlich wärmer werden. Schon bald soll es 25 Grad warm werden, mindestens. Das mit dem Wetter ist ja immer so eine Sache, was wir eh nicht ändern können, aber wir machen das Beste draus und das werde heute vielleicht wieder mal einen Kuchen backen. Wer freut sich nicht über das süße, zuckersüße Gebäck? Mittlerweile gibt's auch schon die ersten fränkischen Erdbeeren dazu. Ein Gaumenschmaus, sage ich dazu nur. Selber backen ist wieder zum Trend geworden. Und das wird heute gefeiert, liebe Damen und Herren, am Welttag des Backens. Dazu könnten auch Walnüsse verwendet werden. Auch das wird heute gefeiert am Tag der Walnuss. Einen kuriosen Gedenk- oder Feiertag haben wir noch für euch. Dieser Tag wendet sich an alle unter euch, die gerne sammeln. Gesammelt werden kann eigentlich alles Mögliche, solange in eurer Bude der Platz dafür ist. Ich werde jetzt auch keine Beispiele aufzählen, was man sammeln könnte. Im Prinzip ist es ja alles. Das Wichtigste ist vermutlich der heutige kuriose Gedenk- oder Feiertag, der Tag der Sammelwütigen. Viel Spaß dabei! Steig mal ein, liebe Damen und Herren, in eine Stunde Lieblingsmusik und ich komme nochmal zurück auf den Wonnemonat Mai. Der Startschuss zum Mai war und ist der berühmte tanzende Mai am 1. Mai. Das ist ja jetzt schon ein paar Tage her. Auch heute am 17. Mai kann das Tanzbein geschwungen werden, wer halt drauf Bock hat. Alternativ hört ihr es euch eben an von Lotte. Wenn du tanzen willst, heißt ihr toller Song. Ich bin der Markus, habe die Ehre.
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Das sind die Kites, liebe Damen und Herren, mit ihrem brandneuen Track Shimmy Shimmy. Die Kites kommen aus München. 2015 wurde das Trio gegründet. 3 Jahre ist es mittlerweile her, als das letzte Album To Feel Something at All der Münchner Indie-Band Kites released wurde. Der Grund ist naheliegend. Die 3 Jungs haben schlicht und ergreifend Zeit gebraucht, neue Musik zu schreiben und eine große Tour zu planen. Das neue Album namens Indie Rave soll am 31. Juli erscheinen und einen Zacken später geht's mit der großen Indie Rave Tour los. Insgesamt stehen 35 Städte auf dem Plan. Es ist zwar noch ein wenig Zeit bis zum Tourstart. Die Tour beginnt am 10. November in Stuttgart. Am 20. November sind die Kites in der Muffathalle in München. 2 Termine sind vermutlich für euch interessant, und zwar am 2. Februar im kommenden Jahr die Kites in der Alten Metzerei in Regensburg. Und das große Finale, das ist doch wieder mal eine große Ehre für uns hier in Erlangen. Das große Finale der Indie-Rave-Tour von Kites wird am 19. Februar, also auch im kommenden Jahr, in Erlangen sein. Dann sind die Kites im E-Werk in Erlangen. Und alle Fans wissen es eh vermutlich, dass die Karten ganz schnell ausverkauft sind. 19. Februar 2027, ja, es ist noch sehr, sehr lange hin, die Kites in Erlangen. 19. Februar 2027, ja, es ist noch sehr, sehr lange hin, die Kites in Erlangen. Und das wird vermutlich für viele unter euch

0: meisten einfach nur am Gammeln sind. Es ist ja auch schließlich Sonntag, das sei euch gegönnt, das Gammeln. Vielleicht seid ihr gerade am Essen bestellen oder sind manche von euch am Ende jetzt sogar duschen? Also ich mache das ja regelmäßig vor der Sendung.
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0: Ach, ich sing doch wirklich regelmäßig unter der Dusche. Vor allem dann, wenn sich wieder mal so ein Wurm in mein Ohr gebohrt hat. Der Ohrwurm. Singt ihr auch unter der Dusche? Und fragt ihr euch, warum ihr nur unter der Dusche singt und sonst nirgends? Das könnte daran liegen, dass ihr absolut kein musikalisches Schamgefühl mehr habt, wenn ihr alleine unter der Dusche seid. Die Dusche oder das Bad im Allgemeinen sind für euch geschützte Räume. Dort im Bad gibt's kein Lampenfieber, keinen Druck, aber auch keine Perfektion. Ein Hauptgrund für das Singen unter der Dusche ist aber der, dass euch niemand wegen eurer schrägen Töne blöd anmacht oder verurteilt. In dem Moment, wo das Wasser läuft und ihr euch unter der Dusche so richtig wohlfühlt, weil ihr in eurem ganz speziellen Schutzraum, also im Bad seid, ist es euch letztendlich vollkommen wurscht, was andere über eure Gesangseinlagen denken könnten. Wenn ihr euch fragt, warum sich euer Gesang gerade im Badezimmer besser anhört als zum Beispiel draußen in der freien Natur, liegt es daran, dass euer Bad in der Regel klein ist. Die Fliesen reflektieren dazu den Schall eurer Stimme und wow, eure Stimme und damit euer Gesang hören sich voller an. Und das ist eure Motivation, im Badezimmer unter der Dusche zu singen, weil dann doch viele das Gefühl haben, im Badezimmer oder unter der Dusche besser singen zu können als zum Beispiel in anderen Räumen. Könnte aber auch daran liegen, dass sich in anderen Räumlichkeiten Personen befinden und ihr nicht peinlich werden wollt. Lasst euch aber nicht wegen eurer schiefen Töne reinreden. Euer Singen tut auch was für euch. Ihr wirkt gleich viel positiver und das schlägt sich auf euer Wohlbefinden aus. Rock'n'Pop hört ihr gerade und gleich nach zwei Tracks starten wir in die heutige Release-Party. Vom Münchner neue deutsche Welle-Star Feliniu gibt's eine neue Single. Feliniu kennt ihr vermutlich.
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0: Ah, das ist Mucke von Feliniu, liebe Damen und Herren. Und gleich gibt's seinen neuen Track in dieser Sendung zu hören. Und zum Erzählen hat euch der Felix, aka Feliniu, auch etwas. Vorher gibt's für euch Musik von Car Seat Headrest mit dem Track Martin. Und hier haben wir von Rock'n'Pop brandneue Musik aus Österreich von Adaolisa mit ihrem Track Until I'm Nothing. Schön, dass ihr mit dabei seid.
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ist Lieblingsmusik, liebe Damen und Herren. Car Seat Headrest mit dem Track Martin habt ihr gehört. Damit ist es 17.20 Uhr am heutigen Sonntagnachmittag geworden. Max Neo hier mit Rock'n'Pop. Das wird euch präsentiert von Rockin' Radio. Schön, dass ihr gerade jetzt mit da seid. Denn jetzt geht es zu einem meiner ganz persönlichen Lieblingsgenres.

0: vergessen, Paso Doble mit Computerliebe. Ein Paradebeispiel für das Genre Neue Deutsche Welle aus den 80ern des vergangenen Jahrhunderts. Die sogenannte Neue Deutsche Welle entstand ab 1976 als musikalische Subkultur bei uns in Deutschland. Das zog sich mehrere Jahre hin, bis dann die Neue Deutsche Welle zwischen 1982 und 1983 ihren Höhepunkt feierte. 2 Jahre später war dann dieser Spuk zu Ende, vorläufig zumindest. Denn seit den 2020er Jahren hat sich mit der sogenannten neuen deutschen Welle ein neues Fenster aufgemacht. Felix Renner, aka Felinio, reiht sich mit ein in eine Reihe hervorragender Musikschaffender, die sich dem Genre neue deutsche Welle bedienen. Felix Renner kommt aus München, hat in München und Nürnberg Jazz-Bass studiert. Der Felix gibt Konzerte und Unterricht und er lebt sogar von seiner Arbeit. Für die Süddeutsche Zeitung war der Felix aka Felinio bereits Band der Woche und ich vermute, dass ihr manche Tracks vom Felinio kennt. Im November 2024 haben wir von Rock'n'Pop euch den Track Totenkopf-Tattoo vorgestellt.
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0: Dann folgten unter anderem die Tracks Asteroid oder Patrick Swayze. Interessanterweise kommt der Felix aka Felinio aus dem Bereich Jazzmusik. Der Bass ist sein Hauptinstrument. Was für den Felix der Unterschied zwischen Jazz und der neuen deutschen Welle ist, sagt er euch.
2: Was vielleicht so ein bisschen der Unterschied ist zwischen Popmusik und Jazz, ist tatsächlich die Interaktion mit dem Publikum. Also beim Jazzkonzert, da sitzen die Leute ja eher und hören wirklich zu und dadurch entsteht eine ganz feine Spannung. Das finde ich wundervoll. Bei Popularmusik, sage ich jetzt mal ganz grob, da ist die Interaktion ein bisschen anders. Die Leute bewegen sich, die Leute stehen, die Leute tanzen und singen auch die Songs mit. Und das finde ich auch ein mega, mega schönes, komplett anderes Gefühl.
0: Der Bass und der Jazz reichten dem Felix irgendwann nicht mehr aus und wurde 2024 von ihm, also vom Felix, das Solo-Projekt Felinio gegründet. Für das Genre Neue Deutsche Welle gibt es eine ganze Reihe herrlicher Protagonisten, die für dieses nicht mehr ganz so neue Genre stehen. Einer der ganz, ganz großen Protagonisten ist Edwin Rosen, dessen Stimme ganz stark in die Richtung von Joachim Witt geht. Aber hört mal selbst, liebe Damen und Herren. Das ewig Geile an Edwin Rosen ist auch, und ich vermute mal, dass ihr meine Aussage bestätigen könnt, wenn ihr Edwin Rosen zum Beispiel auf einem Festival erlebt habt, dass der Edwin für den Kreischfaktor sorgt und seine Fans, also ihr, seine Texte mitsingen, als hättet ihr nie was anderes gelernt. Einfach der Wahnsinn. Auch die Tränen stehen für die neue deutsche Welle. Hier mit dem Track Duell der Letzten. Ein weiteres und letztes Beispiel für die neue deutsche Welle ist Better Off mit dem Track Dussmann.
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0: Ich denke mir jetzt, liebe Damen und Herren, dass ihr alle diese Songs kennt und vermutlich genauso wahnsinnig lieb habt wie ich. Drei ganz unterschiedliche Musikschaffende, die aber eines eint, das Genre neue deutsche Welle, in das sich auch der Münchner Felix Renner aka Felinio längst eingereiht hat. Der Felix sagt euch, was sein persönlicher Wunsch an die neue deutsche Welle ist.
2: Das ist ja eigentlich ein sehr unkreativer Name für dieses Genre. Ist, denke ich, so im deutschsprachigen Indie-Pop einfach gerade sehr en vogue, sage ich mal. Da gibt es ja Bands und KünstlerInnen wie Die Tränen, Dilla, Edwin Rosen und so weiter. Da möchte ich mich irgendwann auch mal mit einreihen.
0: Das hat er längst und zu Recht, wie wir von Rock'n'Pop finden. 2 EPs hat Felinio mittlerweile released. Mit einer Klangwelt, die ganz große Gefühle erzählt und gleichzeitig zum Tanzen einladen kann. Die Musik von Foligno ist durchzogen von poetischer Melancholie, einer bildhaften Sprache, aber auch einem feinen Hauch einer gewissen Ironie. Am Freitag, also vorgestern, hat Foligno seinen neuen Track Monopol released und ist das der Auftakt für sein kommendes Debütalbum, das voraussichtlich Ende diesen Jahres erscheinen soll. Der späte Zeitpunkt zum Release seines ersten Albums hat den großen Vorteil, dass ihr euch auf viele neue Single-Releases freuen könnt. Den Auftakt macht die Single Monopol vom Foligno aka Felix Renner. Gute Unterhaltung, liebe Damen und Herren.
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0: Das ist unser Song zum Sonntag, liebe Damen und Herren. Cat habt ihr gehört mit Change. Das Wetter, ja, das liebe Wetter, Max Neo hier mit Rock'n'Pop. Das Wetter lädt gerade nicht wirklich zu einem Besuch in den Biergarten ein. Aber, liebe Damen und Herren, die Prognose zeigt eine Richtung nach oben. Ich habe mir gerade eben die Wetterprognosen für eure Region angesehen und ich traue es mir fast nicht zu sagen, aber zum Anstich des ersten Fasses Bier am kommenden Donnerstag auf der Erlanger Berghochweih soll es bei Temperaturen um die 20 Grad nicht regnen. Nicht regnen, wohlgemerkt. Noch besser soll es am kommenden Pfingstwochenende werden. Und ich wiederhole mich gerne, die Wetterprognosen sind sich alle einig. Am kommenden Wochenende soll es sonnig werden bei Temperaturen von 22 bis 27 Grad. Dann könnt ihr neben der Erlanger Bergkirchweih auch einen der schönsten Biergärten besuchen. Bayern gilt bekanntermaßen eh als das Biergarten-Mekka in Deutschland. Der Reiseanbieter TUI hat in einem aktuellen Ranking die beliebtesten Biergärten Deutschlands ausgewertet. Für dieses Ranking wurden über 7800 Biergärten analysiert und verglichen. Beim ersten Platz, ja, da gibt's überhaupt keine Überraschung, das Münchner Hofbräuhaus mit seinem Biergarten ist der meistbewertete im gesamten TUI-Ranking. Fast 60% der Besucher gaben diesem Biergarten 5 Sterne. Platz 2 ist jetzt uninteressant, dieser Biergarten ist in Baden-Württemberg, aber bereits auf den dritten Platz geht es weiter mit bayerischen Biergärten und dem Bräustüberl am Tegernsee. Die Plätze 4 bis 7, und das schlage ich euch jetzt auch, weil die interessiert auch niemanden, aber jetzt kommt es, liebe Damen und Herren, auf den 8. Platz, bundesweit von 7800 Biergärten, findet sich ein Biergarten in Erlangen. Klein, aber oho, schreibt Hui in seiner Begründung. Es gibt gutes Essen und ein Gefühl, einen echten Insider-Biergarten gefunden zu haben. Im Durchschnitt hat dieser Biergarten 4,9 Sterne bekommen. Und ihr fragt euch vermutlich, um welchen Erlanger Biergarten es sich hier handelt, der bei dem bundesweiten Hui-Ranking gelandet ist. Es ist der Biergarten der Pizzeria Mamma Mia in Erlangen. Glückwunsch, sage ich dazu. Wenn ich schon beim Thema Biergarten bin, sei kurz erwähnt, dass der europaweit größte zusammenhängende Biergarten auch in Erlangen liegt. Besser bekannt als das Gelände der Erlanger Berghochweih. Kommenden Donnerstag geht die große Sauferei los. Jetzt habe ich Durst und ich vermute, euch geht's genauso. Lenken wir uns gemeinsam ab mit Rock und Metal. Gleich ab 6 erwartet euch mein Kollege Peer mit dem Rockin' Radio Sunday und Peer sagt heute Happy Birthday Enterprise. Gleich ab 6 im Rockin' Radio Sunday mit Peer. Um 8 folgt Proc Dependent mit dem Harry und um 10 auf Nacht läuft für euch der Proc Dependent Proc Mix. Das ist euer verrockter Rockabend, liebe Damen und Herren. Und dieser Rock- und Metal-Abend wird euch präsentiert von Rockin' Radio. Und bei mir geht's nach einer kurzen Unterbrechung Indie Rock von Nils Keppel mit seinem Track Wellblech. Dranbleiben! Schön, dass ihr da seid. Dankeschön!
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0: Die bezaubernde Lily Among Clouds aus Würzburg habt ihr mit dem Track Listen to Your Mama gehört. Sehr schöner Track. Mit schöner Musik. Ja, Max Neo hier mit Rock'n'Pop. Machen wir doch ratzifatzi weiter. Vermutlich kennt ihr den Spruch, wer Angst hat, verliert. Das hat sich auch Lena aus München gesagt und seit fast 15 Jahren macht sie mittlerweile Musik. Lena ist für die junge Dame nur ein Pseudonym. Im echten Leben heißt Lena Magdalena, ist 26 Jahre jung. Aufgewachsen ist Magdalena auf einem abgelegenen Hof in der Nähe der Stadt Freising. Das mag vielleicht für euch anfangs uninteressant wirken, wo Magdalena ihre Kindheit verbrachte. Der große Vorteil war und ist aber, dass Magdalena in einer Scheune über viele Jahre ihre Gitarre dröhnen lassen konnte und dabei viel über das Musikmachen gelernt hat. Der Grunge hat es Magdalena angetan, geblieben ist sie aber beim Indie-Pop und steht Magdalena Akalina, jetzt komme ich wieder auf ihren Künstlernamen zurück, für eine ganz neue Generation von Songwritern, die ihre Emotionen nicht filtern, sondern in Songs transformieren. In zum Beispiel verzerrte Gitarren, abgeknackte Harmonien und Texten, die einfach nachhallen. Vermutlich auch bei euch, liebe Damen und Herren. Gehaltsvorstellungen werden wir von Rock'n'Pop euch jetzt spielen. Von dem Münchner Dramatik-Talent Lena hier auf Max Neo.
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0: damit ist es 17.54 Uhr geworden. Woodkid habt ihr gehört mit I Love You. Max Neo hier mit Rock'n'Pop. Das wird euch präsentiert von Rock'n'Radio mit mir, dem Markus. Ich wünsche euch einen schönen Sonntagabend. Wir von Rock'n'Pop schauen mal ganz kurz in die vergangene Woche. Letzten Sonntag war der Muttertag, am Donnerstag folgte der sogenannte Vatertag. Vermutlich können sich noch viele mit einem grauenvollen Blick Richtung Himmel erinnern. Es schüttete wie aus Eimern, bis dann am Nachmittag endlich die Wolkendecke aufgerissen ist und sich tatsächlich die Sonne von einem weiß-blauen Himmel zeigte. Auf dem Gelände der Erlanger Bergkirchweih war es dann dementsprechend gut voll, die Gläser wie auch manche vom Publikum. Traditionell gilt Christi Himmelfahrt bzw. der Vatertag als Generalprobe für die Erlanger Bergkirchweih. Warum eigentlich?
1: Weil hier einfach so viele geile Leute sind und das Bier einfach saugeil schmeckt.
2: Jede erzählt vom Berg, die Atmosphäre, die Party, die Stimmung.
0: Ja, und die Kopfschmerzen danach, um Gottes Willen. Ja, die Erlanger Bergkirchweih beginnt am kommenden Donnerstag um Punkt 17 Uhr. Auf der Erlanger Bergkirchweih kann sogar auf einen der Keller geheiratet werden. Der Mai ist eh der Monat, in dem gefühlt die meisten Paare sich das Ja-Wort geben. Und dann habt ihr sie an der Backe kleben, die Schwiegermama. Die meisten mögen die Schwiegermama, manche können die Schwiegermama einfach nicht ausstehen. Der Münchner Musiker und Songwriter Nico Süker hat daraus einen treffenden Song gemacht. In dem Track wird um die Braut geworben, kann sich aber auch den ein oder anderen Seitenhieb Richtung Schwiegermama nicht verkneifen. Der Nico, der ist ein ganz aufregender Multi-Instrumentalist aus München. Mit seinen 27 Jahren ist er regelmäßig auf dem Münchner Oktoberfest zu Gast. Bei Deutschland sucht den Superstar war Nico bereits zu sehen. Und wer von euch die TV-Sendung Brettelspitzen vom Bayerischen Rundfunk kennt, hat Nico auch schon des Öfteren erleben können. Das Markenzeichen oder eines von vielen sind seine urbayerischen Texte mit einer gewissen Rock'n'Roll-Power und der unüberhörbare Dialekt. Der Nico singt nur im bayerischen Akzent. Herrlich, sage ich dazu. Vielleicht gefällt euch der Track Schwiegermama genauso wie uns von Rock'n'Pop und vielleicht seht ihr eure jetzige oder zukünftige Schwiegermama mit einem Augenzwinkern. Auf geht's für den Nico Süker hier auf Max Neo.
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1: Leute, das war's für heute mit Rock'n'Pop. Ich bin der Markus. Sage danke für euer Einschalten und nun viel Spaß mit dem Rock'n Radio Sunday und Peer. Ade, Leute, servus.
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6: Das tut jetzt ein kleines bisschen weh.
7: Ein bisschen? Das haben Sie das letzte Mal auch gesagt.
6: Na und, hat's da wehgetan?
7: Ja,

0: Eine musikalische Hommage an den Film 2001 Odyssee im Weltraum, David Bowie und Space Oddity. Der April, der stand ja ganz im Zeichen der Artemis 2 Mission, der erste bemannte Flug zum Mond seit 1972. Allerdings ein kleiner Schritt für die Menschheit, wenn man bedenkt, was laut Stanley Kubrick bereits 2001 möglich ist. Aber das war natürlich alles nur Science Fiction. Und Science Fiction ist dann auch das Thema von unserem heutigen Rockin' Radio Sunday mit mir, dem Peer. Vor 60 Jahren startete in Amerika eine der wichtigsten Science-Fiction-Serien aller Zeiten, Star Trek von Gene Roddenberry, bei uns besser bekannt als Raumschiff Enterprise, das seit 1972 bei uns über die Schwarz-Weiß-Bildschirme flimmerte. Keine andere Serie hat das Genre so stark beeinflusst wie Star Trek und es gibt unzählige Fortsetzungen, Spin-offs und Kinoverfilmungen. Zum 60. Jubiläum gibt es heute ausschließlich Songs rund um das Thema Space bzw. Space Rock, von Pink Floyds Astronomy Domain bis hin zu unserem Klassiker der Woche 2112 von Rush aus dem Jubiläumsjahr 1976. Viel Spaß in den kommenden beiden Outer Space Stunden wünscht euch der Peer.
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Manfred Mann's Earth Band auf den Spuren von Jupiter. Die Single Joybringer ist eine rockige Adaption des zentralen Themas aus Gustav Holst Orchestersuite Jupiter aus The Planets. Und wir reisen gleich weiter mit Elton Johns Rocket Man von 1972. Der Song thematisiert die Einsamkeit und Entfremdung eines Astronauten, der seinen Beruf als Routinejob fernab der Familie ausübt. Inspiriert wurde der Texter Bernie Taupin durch eine Kurzgeschichte von Ray Bradbury. Die Einsamkeit des Rocket Man kann man aber auch als Spiegelbild des einsamen Rockstars interpretieren. Nicht ohne Grund trägt der Elton John Film den Titel Rocket Man.

0: außergewöhnliche Klänge von den Rolling Stones hier im Rockin' Radio Outer Space Sunday. Der Song 2000 Light Years from Home entstand in einer isolierten Nacht im Juni 1967 in einer Zelle des Brixton-Gefängnisses. Der Text dient als Metapher für die juristischen Probleme der Rolling Stones zu dieser Zeit. Wie bei Elton Johns Rocket Man wird ein realer Bezug in einen Science-Fiction-Kontext gepackt. 2000 Light Years from Home gilt als Sternstunde des Psychedelic Rocks, aus dem dann der Space Rock entstehen sollte. Wichtigste Band des Space Rock waren Hawkwind, deren Mastermind David Brock verknüpfte den psychedelischen Sound der 60er mit Outer Space-Themen, die vor allem durch die Mondmissionen und Serien wie Star Trek befeuert wurde. Größter Erfolg war die Single Silver Machine aus dem Mondlandungsjahr 1972. Der richtige Song zur richtigen Zeit. Hier sind Hawkwind in unserem Outer Space Sunday zum 60. Geburtstag von Star Trek.
1: Das Schiff schwankt ja so. Chekhov soll es ruhig halten.
2: Lass mich mit ihm, Schwester.
1: Keine Widerrede, Captain, sonst wirst du im Bett 2 Wochen festgebunden. Ja. Verstanden? 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
3: Doktor, ich werde jetzt wieder raufgehen auf die Brücke.
1: Sie bleiben liegen, sonst werden Sie auch festgebunden.
4: Dr. McCoy, es scheint, dass du dich an unserem Unglück weidest.
5: Es sieht so aus, Captain.
6: Ich habe ihn noch nie so glücklich erlebt.
7: Halte die Klappe.

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0: Eine Band, die das heutige Rockin' Radio Sunday Thema im Bandnamen trägt, UFO. Vor allem die beiden UFO-Alben von 1970 und 1971 waren von der aufkommenden Space-Rock-Welle beeinflusst. Erst mit Phenomenon und dem Einstieg von German-Wunderkind Michael Schenker entwickelten UFO einen eigenen, straighteren Hardrock-Sound. Auf Phenomenon findet sich neben dem All-Time-Klassiker Dr. Doctor aber noch ein wunderschönes Überbleibsel aus der Space-Rock-Zeit namens Space Child. Und wir reisen gleich mit Björn Speed Street vom Night Flight Orchestra zum Mond. Welche fünf Lieblingssongs der Night Flight Sänger für die lange Reise empfiehlt, das erfahrt ihr gleich nach Cosmic Ride vom Night Flight Orchestra.
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Das Top 5 Outer Space Mixtape von Björn Speedstreet vom Night Flight Orchestra. Seine 5 Lieblingssongs für den nächsten Takeoff zum Mond. Ihr hört den Rockin' Radio Sunday heute mit Outer Space Songs zum 60. Geburtstag von Captain Kirk, Mr. Spock, Pille und Co. Und da darf natürlich auch der Spaceman nicht fehlen. Ace Frehley, der im letzten Jahr viel zu früh verstorbene Ex-Kiss-Gitarrist, war mit seiner Kunstfigur eng verbunden. Jeder Rockfan kannte und liebte den Spaceman, der für den Rock'n'Roll bei Kiss zuständig war. Während Gene Simmons und Paul Stanley die kühlen Geschäftsmänner waren, lebten Ace und Peter den Rock'n'Roll-Lifestyle, was letztendlich auch zum Bruch innerhalb der Band führte. Ace blieb sich aber bis zum Schluss selber treu. Wir hören aus dem Comeback-Album von 2009 den Song Outer Space, der eigentlich alles transportiert, was den Spaceman ausgemacht hat. It's like I told you, I came from outer space. Hier ist Ace Frehley.

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1: Danke, Mr. Spock. Wenn Sie aufwachen, bringen Sie sie in die Sicherheitsabteilung.
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1: Die CD der Woche kommt in dieser Woche von Saris. Offworld heißt das gute Stück Progressive Rock. Seit über 40 Jahren prägen Saris die deutsche Prog-Szene. In der aktuellen Ausgabe des Stone Prog Podcast von Marek Arnold philosophieren Gründer Dirk Ackermann und Sänger Henrik Wager über das neue Album. Und ich würde sagen, da hören wir doch einfach mal rein.
2: Was ist die neue Saris Sound? Wir haben so grundsätzlich keine Regeln gefolgt, außer der Such auf Musik, der zusammenkommt, der hängt zusammen, als wenn es immer da war. Und ich bin an die Musik drangegangen von Dirk zuerst mit einem Versuch, die schöne Unvorhersehbarkeit ein bisschen zusammenzukleben und zu halten, so dass man darf durch die unterschiedlichen Songteilen, man wird geführt durch das und es ist nicht plötzlich, dass es endet die Time Signature oder die Tonart. Und das ist für mich eine, ist nicht immer leicht, das zu machen, so dass du eine Melodie, der vielleicht über viele Chordwechseln geschrieben, komponiert ist, aber dass die Melodie trotzdem klingt als eine natürliche Melodie und nicht eine konstruierte Melodie. Aber trotzdem, dass man erlaubt diese Reise in das Musik und du bist wirklich mittendrin und verloren gegangen in die Musik. Und nicht, dass du denkst, ah ja, das ist der A-Teil, der B-Teil, der C-Teil und da ist der Anfang und das ist die Ende. Ich liebe Musik, wo man, und es passiert selten leider heute, wo man wirklich verloren gehen kann in die Musik. Und das bedeutet für mich auch die Text als Brite natürlich englischsprachige Text ist etwas, das ich höre sehr gerne zu. Wenn jemand schreibt einen Text, sie schreiben, weil sie haben was zu sagen. Wenn es nur Fühlungswörter sind, dann interessiert mich eigentlich nicht. Sehr oft, es hängt um Klischees und das hat man schon tausendmal gehört und das kann man schon mit ChatGPT schon machen wahrscheinlich. So, es war für mich wichtig, dass die Textinhalt und die Melodie war eine

0: eine neue Dimension für die Musik, das Dirk mir geliefert hat. Und ich denke, dazu habe ich durch meine Arbeit Dirk dann wieder inspiriert, auch die Musik weiterzuentwickeln. In diesem Fall, für mich, war das eine sehr überraschender Erfolg zwischen uns, weil ich habe was genommen von ihm und das irgendwie komplett geändert in seine, Vorstellung, was kommt. Und das ist schön. Und dann, er hat dann das wieder weiter bearbeitet und dann, wir haben dann ein bisschen so Ping-Pong-Tischtennis gespielt mit die kompositorischen Elementen, bis wenn wir beide glücklich waren. Und das war, deswegen ist es manchmal schwierig zu sagen, welche Bands sind haben uns beeinflusst, weil es ist nicht eigentlich wir haben versucht oder ich habe versucht etwas ganz Neues, frisch dabei zu bringen in diese Musik, und das ist so als ein neuer Opus ist. Opus 1, weißt du,
1: ja.
0: Wo du denkst, ich schreibe jetzt, als wenn ich nie einen Song in meinem Leben geschrieben habe. Was kommt jetzt raus? Und wenn man sich ablösen kann von den stereotypischen Sachen, dann ist man befreit auch davon. Hm. Weil wenn ich allein schreibe, falle ich immer zurück auf meine Erfahrungen und die Musik, die ich höre und so weiß. Und wahrscheinlich auch Dirk, für jedes ist die gleiche. Aber wenn du kreierst irgendwas und du schickst das dann weiter zu jemand anderem und sie hören was ganz anderes in dieser Musik. Jede Chord Progression bringt eine neue Melodie, Idee ins Kopf, ja. als der komponiert hat. Ja. Das ist für mich die Chance, denn etwas wirklich neu zu erfinden. Und wir haben unser Bestes getan, das zu machen, wirklich.
1: Den kompletten Stone Prog Podcast Nummer 66 mit Saris könnt ihr auf diversen Streaming-Plattformen anhören. Außerdem läuft der Stone Prog Podcast von Marek Arnold immer sonntags ab 22 Uhr im Prog Dependent Prog Mix. Jetzt wollen wir aber mal reinhören in das neue Album von Saris, Offworld, unsere CD der Woche.
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Musik aus unserer CD der Woche, Saris und Offworld. Wir feiern heute in unserem Rockin' Radio Sunday den 60. Geburtstag von Raumschiff Enterprise, das 1966 das erste Mal über die Schwarz-Weiß-Bildschirme in Amerika flimmerte. Damals noch mit eher bescheidenem Erfolg. Die Geschichten von Gene Roddenberry waren seiner Zeit einfach um Lichtjahre voraus. Männer und Frauen, egal welche Hauptfarbe und Religion, gleichberechtigt an Bord eines Raumschiffs. Das war für das konservative Amerika der Nixon-Ära dann doch etwas zu progressiv. Ein Künstler, der stark von den Science-Fiction-Filmen beeinflusst war und ist, ist Ian Lucassen. Egal ob sein All-Star-Projekt Arian oder das Projekt Star One, wobei Star One von der britischen Science-Fiction-Serie Blake 7 beeinflusst ist, die von 1978 bis 1981 produziert wurde. Wir hören den Intergalactical Space Crusader, der sich auf die Rebellen von Blake 7 bezieht, die gegen eine tyrannische intergalaktische Föderation kämpft.

0: Astronomische Abteilung meldet, dass hier kürzlich ein Komet vorbeigezogen sein soll. Untersuchen Sie das auch.
1: Ich fange gleich damit an. Genau wie Sie es wünschen, Captain. Ihre Wünsche sind mir Befehl.
0: Naja.
2: This is your captain, Arjen speaking. 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And I wish you all a pleasant flight.

0: Ende der 80er, New Jersey. Während Grunge gerade erst Form annimmt, drehen Monster Magnet schon komplett frei. Musikalisch irgendwo zwischen Stoner Rock, Space Rock und psychedelischem Hard Rock. Gegründet 1989 von Frontmann Dave Weindorf, einer schillernden Figur mit Hang zu Comics, Sci-Fi und übergroßen Riffs. Der große Durchbruch kommt 1998 mit dem Album Power Trip. Plötzlich sind Monster Magnet nicht mehr nur Kult in der Underground-Szene, sondern laufen weltweit im Rockradio. Der Sound? Fuzzige Gitarren, schleppende Grooves, dazu Weindorfs halbgesprochener, halb beschwörender Gesang. Dreckig, lässig, selbstbewusst. Ein Song steht exemplarisch für diese Phase. Space Lord. Ironisch gemeint, aber maximal wirkungsvoll. Der Track bringt der Band internationale Aufmerksamkeit und macht Power Trip zum kommerziell erfolgreichsten Album ihrer Karriere. Stoner Rock war nie glamouröser. Und genau diesen Trip starten wir jetzt. Hier sind Monster Magnet mit dem Song Space Lord. Exklusiv hier für eure Lauscher.
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1: Der Klassiker der Woche kommt in dieser Woche von Rush. 2112 gilt als frühes Meisterwerk der Kanadier. Im Mittelpunkt steht natürlich der 20-minütige Longtrack, der im Jahr 2112 angesiedelt ist, in dem die Welt von den Priestern der Tempel von Syrinx kontrolliert wird. In dieser totalitären Gesellschaft sind Musik und Kunst verboten. Ein junger Mann entdeckt eine Gitarre und versucht, Musik wieder in die Welt zu bringen, was als Symbol für den kreativen Geist und die Freiheit des Individuums gegen eine gleichgültige oder unterdrückende Masse steht. Die Bedeutung umfasst sowohl eine erzählerische Ebene über individuelle Freiheit gegen Unterdrückung, als auch die historische Bedeutung der Band, die sich gegen ihre Plattenfirma durchsetzen wollte. Es war ein Make-It-or-Break-It-Album. Auf der einen Seite die Erwartungshaltung der Plattenfirma nach den kommerziellen Erfolgen, auf der anderen Seite der Wunsch der Band, sich kreativ entfalten zu können. Letztendlich haben sich Rush durchgesetzt und wären sicherlich heute eine andere Band. Überhaupt wäre die Prog-Szene ohne 2112 eine andere. Wir hören zum 50. Jubiläum einen kleinen Auszug mit der 2112 Overture und Temples of Syrinx, unser Klassiker der Woche.
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4: 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Ich nicht. 10, 9, 8, 7, 5, 4, 3, 2, 1, 0.

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2: Welcome back, my friends, to the show that never ends. Der Sonntagabend bei Rockin' Radio. Das ist wie immer Zeit für Progressive Rock bis Mitternacht, heute in dieser Ausgabe Nummer 768. Und beim Erstellen der Playlist für heute Abend, bei der Auswahl der Bands und der Songs, habe ich dann irgendwann festgestellt, das wird eine rein deutsche Ausgabe. Heute Abend ausschließlich deutsche Bands. Highlights heute Abend, neue Alben von Saris, Long Distance Calling, Polis aus Plauen mit ihrem neuen Album Pilger sind auch mit am Start. Also das wird eine tolle Show heute Abend. Dazu gibt es die Endband und wir schauen natürlich mit der Endband auf den 23. und 24. Mai. An Pfingsten steht das Event des deutschen Genesis Fanclubs in den Startlöchern. Mehr dazu heute Abend. Da gibt es sogar einen Überraschungsgast. Also bleibt dran. Ihr erfahrt nachher mehr. Und dazu gibt es heute Abend noch ältere Stücke. Flying Circus, Chandelier, Anyone's Daughter. Also volles Programm. Und los geht's mit RPWL Wasted Land. Ihr neues Live-Album ist raus. Hier sind die Jungs aus Freising und am Mikrofon ist Harald Schmidt. Viel Spaß!

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RBWL live von ihrer World Through My Eyes Tour und gleichzeitig ihrem neuen aktuellen Live-Album. Das neue muss ja auch das aktuelle sein. Ein Doppelalbum ist es geworden mit einem kompletten Konzert von ihrer Jubiläumstour, die sie im letzten Herbst absolviert haben. Zwei CDs wirklich randvoll mit weit über 2 Stunden Musik und die Band ist in Topform und man muss ihnen auch wirklich bescheinigen. In Nürnberg konnten wir es ja alle live erleben im Hirsch, als RBWL hier zu Gast waren. Die Jungs haben einfach ein Gespür für ihr Publikum, haben ein Gespür, ja, Atmosphäre und Momente zu kreieren und all das dann auch wirklich auch mit einem Live-Album schön einzufangen, das ist große Kunst. Also RBWL, ich glaube, das ist ihr 9. Live-Album inzwischen, das belegt auch so ein bisschen, die sind einfach eine Live-Band und das macht ihnen wahnsinnig Spaß, sie können es nicht lassen. Und sie sind natürlich zu Hause in ihrer Heimat in Freising auch eine lokal große Nummer, also nicht nur in der Prog-Szene in der großen weiten Welt, sondern auch in der Heimat in Bayern. Und im Herbst, im Frühherbst möchte ich sagen, im September vom 27. bis 29. haben sie Heimspiel in Freising zusammen mit dem Freisinger Symphonieorchester. Gibt es 3 Abende unter dem Motto Rock meets Classic und da werden RBWL dann so einiges aus der Rockklassikerkiste ziehen, von Pink Floyd über Queen bis hin zu, ich weiß nicht, was sie sich alles einfallen lassen, aber das Ganze eben im Zusammenspiel ihrer Band mit ihrer Rockattitüde und dann zusammen eben mit dem symphonischen Ansatz des Orchesters, das wird mit Sicherheit auch äußerst spannend. 27., 28. und 29. September spielen sie zusammen, also in Freising, könnt ihr euch anmerken im Kalender. Und auf Tournee waren auch kürzlich die Jungs von Long Distance Calling. Es gab ein schönes Live-Album, Live at Lichtburg. Und das war quasi die Vorbereitung oder ein bisschen vielleicht die Verkürzung der Wartezeit auf das neue Album. Es trägt den Titel The Phantom Void und ist jetzt seit einigen Wochen schon draußen. Starkes neues Studioalbum von Long Distance Calling, wirklich mit einem Punch, den sie auch auf Live at Lichtburg sehr, sehr stark gezeigt haben, mit einer bisschen metallischeren Ausrichtung, bisschen härter sind sie geworden im Laufe der Jahre, weniger postrockig. Ich finde, das steht ihnen unfassbar gut. Das Drumming ist so unglaublich tight inzwischen. Viele tolle Patterns, die Tracks an sich nochmal richtig nach vorne pushen. Das hat also sehr, sehr kraftvolle Momente zur Folge. Und ja, davon ist auch das neue Album Phantom Void gekennzeichnet. Aber es ist jetzt nicht nur so, dass sie immer voll auf die 12 gehen. Die Jungs haben schon auch ein Gespür, wann man ein bisschen das Tempo oder die Power zurücknehmen muss, wann man wieder mehr auf Atmosphäre umschalten sollte. Und es gibt natürlich auch immer wieder tolle Gitarrensoli zu hören. Also die haben wirklich so in jede Richtung sich ein bisschen verändert, nochmal ein bisschen das Zusammenspiel geschärft. Ich finde es ein wahnsinnig starkes Album, The Phantom Void. Das ist die neue Scheibe von Long Distance Calling. Und da hören wir auch einfach gleich mal gemeinsam rein. Das Stück, das wir hören, heißt A Secret Place und es fängt genauso an, wie ich es beschrieben habe, mit einem ordentlichen Punch über das Schlagzeug. Hier sind Long Distance Calling.

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Ihr hört Progdependent, die Progressive Rock Show bei Rockin' Radio auf Max Neo. Das ist unsere 768. Ausgabe und das waren Polis mit ihrem neuen Album Pilger. Ja, ich habe ehrlich gesagt lang drauf gewartet auf diese neue Scheibe der Plauener, die sich ja in den letzten Jahren insbesondere über ihre tollen Konzerte einen legendären Ruf, möchte ich sagen, in Deutschland schon erspielt haben. Sie sind so ein bisschen Grenzgänger gewesen zwischen den Psychedelic und den progressiven Elementen auf ihren ersten Alben, auf ihren ersten drei Alben. Und auf dem neuen Album Pilger, muss ich sagen, hat sich das ein bisschen mehr noch Richtung Progressive Rock, Richtung klassischem Progressive Rock verschoben. Ihr habt das Stück gehört, Der Kreis. Das ist auch gleichzeitig der Opener des neuen Albums Pilger, das am 22. Mai erscheinen wird. Und da hat man es schon gehört, also so ein expressives, langes Keyboard-Solo, das so eindeutig auf einen Moog zugeschnitten ist, kann ich mich jetzt bei Polis so in der reinen Form gar nicht erinnern bisher. Marius Leicht hat da wirklich mal ordentlich Hand angelegt und auch insgesamt habe ich das Gefühl, dass das Songwriting noch ein bisschen neu definiert wurde bei Polis in musikalischer Hinsicht in erster Linie. Es ist nicht mehr so vielleicht so psychedelisch ausgefranst und wabernd, wie das auf den früheren Alben war. Auf dem dritten Album hat sich das ja schon geändert gehabt. Jetzt mit diesem vierten Album finde ich alles, es wirkt, ich möchte mal sagen, kompakter. Das ist eigentlich kein schönes Wort. Und wenn man das einer Prog-Band zuschreibt, dann heißt es normalerweise, oh, die schmeißen jetzt alles über Bord, was eigentlich proggy war und machen jetzt kurze Songs. Das ist es nicht. Aber ich kann es vielleicht nicht so gut in Worte fassen. Ihr werdet es aber gleich selber hören können, euch überzeugen können mit dem Titelstück des neuen Albums von Polis. Es erscheint, wie gesagt, am 22. Mai. Kann man bei der Band bestellen. Sie haben auch ein neues Label, bei dem sie jetzt unter Vertrag sind. Und ich finde, alles fügt sich bei den Jungs, was natürlich ihr Markenzeichen nach wie vor bleibt, unverändert. Das ist, sind die romantischen deutschen Texte von Christian Roscher, von ihrem Sänger geschrieben, oft aber nicht nur von ihm allein vorgetragen, sondern vom Chorgesang der gesamten Band. Das haben sie wirklich in den letzten Jahren mehr und mehr professionalisiert. Es ist ein wirklich unfassbar rundes Album geworden. Professionell ist vielleicht das richtige Wort, ohne dass sie ihren typischen Polis-Charme verloren hätten. Ganz im Gegenteil, es ist wirklich einfach die richtige Entwicklung. Auf dem Album hinten drauf steht übrigens eine Frequenzzahl, nämlich 432 Hertz. Und ich überlasse das mal euch, das mal zu googeln im Internet, was es mit dieser Herzzahl auf sich hat. Ist nämlich eine unglaublich interessante Geschichte, die dahinter steckt. Also googelt's mal und das könnt ihr genau in den nächsten 10 Minuten machen. So lang dauert nämlich das Stück Pilger aus dem neuen Album von Polis.

0: Da ist die neue Scheibe von Polis. Sie heißt Pilger und erscheint am 22. Mai heute Abend schon hier bei Proc Dependent in unserer 768. Ausgabe. Also die neue Scheibe hat 7 Tracks, so viel kann ich euch schon mal verraten. Und jeder, der bisher großer Fan von Polis war, der wird sich auch in diese neue Scheibe wieder verlieben. Alles da, was Polis schon immer ausgemacht hat. Und sie haben noch einen draufgelegt, finde ich. Ich meine, das letzte Album Weltklang war Weltklasse und das neue Album, ja, ist ein bisschen anders, aber irgendwie haben sie einfach dieses unfassbare Gespür, diese deutsch-romantischen Texte auch in die äquivalente Musik zu kleiden. Und ich würde das gerne ebenso schön ausdrücken wie Polis-Sänger Christian Roscher, gelingt mir aber nicht so gut, muss ich sagen. Aber dennoch, ich kann meiner Begeisterung nur auf diesem Wege Ausdruck verleihen. Es ist wirklich ein ganz, ganz wunderbares neues Album geworden. Ein Album, das man im wahrsten Sinne des Wortes als ehrlich bezeichnen kann. Denn ich glaube, die Werte, die die Band in ihren Texten überträgt, die nach denen handeln sie auch selber und sie sind einfach unglaublich sympathische Jungs, aber auch sehr, sehr wertschätzend in allem, was sie tun und wie sie es machen, und das findet sich eben auch in ihrer Musik. Wer inzwischen ein bisschen Zeit hatte, das doch mal ein bisschen nachzuschauen, was es mit den 432 Hertz auf sich hat, der ist vielleicht auf den Punkt gestoßen, dass die moderne Musik sich eigentlich auf die 440 Hertz stimmt und die alte Musik eigentlich, die ursprüngliche, auch die klassische Musik, sich eigentlich auf die 432 Hertz bezieht. Und der Unterschied, ja, außer dass es sich vielleicht ein bisschen anders anhört, ist wohl in erster Linie, dass es sich anders anfühlt. 432 Hertz sollen deutlich harmonischer sein, sollen viel mehr, ja, für Wohlbefinden und angenehmere Gefühle beim Hörer sorgen als die 440 Hertz. Ich kann mir das vorstellen, dass man heutzutage Musik eigentlich, ja, ganz selten nur eigentlich ja wirklich dafür benutzt, dass die Menschen sich richtig wohlfühlen. Eigentlich ist Musik ja eher eine Konsumware, eine mit, ja, vielleicht Klangtapete vielfach eher, wo es eher um eine kurzfristige Dopaminwirkung geht, aber weniger um eine, ich möchte jetzt nicht sagen Entspannungswirkung, aber eine entspannende Wirkung in gewisser Weise doch. Musik mit ihrer Frequenz kann durchaus heilend sein. Und ich muss mal bei den Jungs nachfragen, ob sie ihre Aufnahme für dieses Album tatsächlich auf die 432 Hertz ausgerichtet haben. Aber ich gehe mal ganz, ganz stark davon aus. Pilger heißt das neue Album der Plauener Band Polis. Passt. Polis, Plauen, Pilger. Tolle neue Scheibe. Wir hören nachher in der zweiten Stunde von Proc Dependent nochmal rein nach 21 Uhr. Und ich habe es ja eingangs schon gesagt, heute Abend eine Sendung mit ausschließlich deutschen Bands. Interessanterweise singen aber die wenigsten Bands tatsächlich in Deutsch. Anyone's Daughter später, die wir mit einem Klassiker hören, die haben auf Deutsch gesungen. Polis auch auf Deutsch. Die nächste Band, sie heißt Saris. Die Jungs singen auf Englisch, haben aber auch einen Sänger an Bord, der, ja, ich glaube, tatsächlich auch in seiner Muttersprache singt. Aber die Band an sich kommt aus Deutschland. Dirk Ackermann hat ja die Band schon seit einigen Jahren auf die Beine gestellt, gibt ein paar tolle Alben von ihnen. Und jetzt die neue Scheibe, muss ich sagen, hat mich sehr beeindruckt. Das Sextett hat die Messlatte noch mal ein Stückchen höher gelegt. Und ich habe mir gleich für heute das, ich glaube, zweitlängste Stück dieses Albums rausgesucht, um euch damit einen ersten Eindruck zu geben. Wish It Away heißt dieser Track. Und ich finde, der zeigt so in gänzlicher Breite, was bei Saris alles drinsteckt. Das ist sehr symphonisch, das ist aber auch manchmal ein bisschen hardrockig. Und ich finde, in dieser neuen Besetzung können sie wirklich brillieren. Sie haben auch zwei Jungs an Bord, eigentlich drei, über die wir noch mal reden müssen. Jimmy Keegan sitzt am Schlagzeug und da klickt's bei dem einen oder anderen vielleicht exakt. Das war der Drummer von Spock's Beard viele Jahre lang. Ein für euch hier bei Proc Dependent, glaube ich, alter Bekannter, spielt das Saxophon, nämlich Marek Arnold, der ja auch mit seinem Stone Proc Podcast hier bei uns immer wieder zu hören ist. Und Martin Schneller von Flaming Row, er ist an der Gitarre zu hören. Also das sind schon mal drei Jungs, die für absolute Qualität sorgen, und somit ist das neue Album von Saris ein ganz sicherer Schuss. Project of World heißt die neue Scheibe und wir hören das Stück Wish It Away. Hier sind Saris.
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Wish It Away, ein neues Stück von der deutschen Band Saris aus ihrem neuen Album Project of World. Es zeigt so ein bisschen die Verzweiflung der Band in den Texten und in der Musik über den aktuellen Zustand der Welt. Da kann man tatsächlich manchmal ein bisschen zumindest zweifeln. Ich finde, man sollte nicht verzweifeln. Am Ende fängt es ja immer bei einem selber an, die Welt ein bisschen zu verändern oder ein bisschen besser zu machen. Mehr Harmonie, mehr Miteinander und mehr Dialog, das hilft eigentlich immer, muss man sagen. Und es geht gar nicht darum, vielleicht manchmal immer nur zu streiten, wer nun Recht hat, sondern vielleicht einen gemeinsamen Weg zu finden. Aber das ist natürlich nicht so einfach in der aktuellen Phase dieser Welt. Schauen wir mal, wo es hingeht. Off-World, weiß ich nicht, ob Saris dem Motto folgen können, aber es ist auf jeden Fall ein neues, starkes Album geworden. Ich habe es vorhin gesagt, mit den neuen Bandmitgliedern Jimmy Keegan, Marek Arnold, Martin Schneller, das sind schon absolute Hochkaliber und das hört man im Sound an. Mir ist übrigens aufgefallen in diesem schönen Stück Wish It Away, dazwischen drin haben sie mal ganz ordentlich Emerson, Lake & Palmer zitiert, aber ich finde, das haben sie klasse in ihren eigenen Sound eingebaut. Das ist auf jeden Fall ein starkes neues Album und auch in den kommenden Ausgaben von Procdependent werden Saris auf jeden Fall für euch hier zu hören sein. Und ja, wir bleiben so bei den deutschen Bands heute Abend und man sieht, finde ich, an den Stücken, die wir bisher gehört haben, aber auch an denen, die noch auf euch warten heute Abend hier bei Procdependent, dass die deutsche Progressive Rock Szene durchaus international konkurrieren kann und mir ist selber so ein bisschen eigentlich alles sehr positiv aufgefallen, als ich die Playlist vorbereitet habe für den heutigen Abend, wo ich gesagt habe, Mensch, wir haben so viele tolle aktuelle Scheiben in Deutschland und ich habe gleich noch eine für euch, die kennt ihr tatsächlich auch schon, wenn ihr Stammhörer hier bei Procdependent seid, von der Band Flying Circus. Ihr letztes Album nennt sich The Eternal Moment und ist tatsächlich wahrscheinlich auch ihr stärkstes geworden. Sie sind ja schon auch, ich weiß nicht, 25 Jahre am Start oder über 30 Jahre, 35 Jahre sind sie am Start. Mensch, ich verliere mich schon zwischen den Jahrzehnten. Aber auch diese Band, die ich gefühlt bei mir innen drin noch so abgespeichert habe, als ja, das ist eine relativ junge Band, Nachwuchs. Nee, die sind auch schon 3,5 Jahrzehnte am Start. Und die neue Scheibe ist ja im letzten Jahr erschienen, The Eternal Moment, und hat tatsächlich so die Punkte abgedeckt, die Flying Circus in ihrer Karriere auch tatsächlich immer stark gemacht haben. Auf der einen Seite ein ganz starker Fokus, zumindest was die Inspiration angeht, auf die 70er. Viel Hardrock-Elemente, aber dann eben auch der klassische Progressive Rock. Und ein Stück, das mich wirklich jedes Mal aufs Neue begeistert, ist der Opener ihres Albums The Eternal Moment. Das Stück heißt A Talk with the Dead und ist wirklich ein eindrucksvolles Beispiel für hochklassigen deutschen Progressive Rock. Hier sind Flying Circus.

kann man als Statement, finde ich, schon mal stehen lassen als Opener eines Albums, auch wenn es einen hochtrabenden Titel trägt, The Eternal Moment. Das ist die neue CD, die aktuelle CD der deutschen Band Flying Circus. Also ich finde, da haben sie schon ordentlich was abgeliefert mit diesem neuen Album und ich habe es hier bei Procdependent ja schon einige Male vorgestellt, aber heute Abend in dieser rein deutschen Ausgabe fand ich, musste das Album unbedingt dabei sein als eins der aktuellen Highlights aus der deutschen Szene und auch in der Diskografie der Band selber, finde ich, ist The Eternal Moment schon wirklich ganz, ganz weit oben einzuordnen. Und das muss man einer Band auch wirklich zugestehen, dass sie nach 35 Jahren Bandgeschichte sich immer noch mal ein bisschen steigern kann. Also manchmal geht eben Alter doch ein bisschen vor Schönheit. Wir sind damit in der zweiten Stunde Procdependent heute Abend. 21 Uhr haben wir schon hinter uns und es wird höchste Zeit für den Longtrack heute Abend. Und der steht nochmal ganz im Zeichen eines Events, das euch an Pfingsten erwartet. Zumindest wenn ihr Zeit habt und Lust habt. Dann nämlich wartet auf euch der First Final Los Endos Event des deutschen Genesis Fanclubs am 23. und 24. Mai. Pfingstsamstag und Pfingstsonntag. Und ihr könnt euch einen der beiden Tage aussuchen, denn an beiden Tagen wird das Programm des Events doch relativ identisch sein. Aber es gibt ein gutes Argument, auch am Samstag schon hinzufahren oder unbedingt am Samstag hinzufahren. Das erzähle ich euch gleich, was es damit auf sich hat. Auf jeden Fall ist das schon eine große Tradition beim deutschen Genesis Fanclub an Pfingsten, die Events zu veranstalten. Und die sind wirklich jedes Mal gekennzeichnet von einem sehr liebevoll vorbereiteten Rahmenprogramm mit kleinen und großen Highlights, muss man sagen. Es gibt schöne Quizzes. Diesmal gibt es auch jede Menge Giveaways aus 35 Jahren Geschichte des deutschen Genesis Fanclubs. Also da kann man sich ein bisschen überraschen lassen. Und diese zwei Tage, ich möchte sagen, die sind immer besonders geprägt davon, dass dort Menschen sich treffen, die Genesis aus ganz unterschiedlichen Gründen verehren, lieben, schätzen, mögen, Tag und Nacht vielleicht sogar hören. Ob es nun die Solo-Künstler sind wie Phil Collins, Peter Gabriel, Tony Banks mit ihren Solo-Alben. Ein Programmpunkt wird irgendwie auch sich um Peter Gabriel drehen, um sein Album I.O. Es wird eine Immersion geben, eine Listening-Session zu diesem Album, wo man ja wirklich ganz tief reingeht, wo die Unterschiede der verschiedenen Mixes dieses Albums liegen. Das wird für dich, für die Musikkritiker eine ganz spannende Geschichte und für die, die ganz genau hinhören können. Also ich bin sehr gespannt. Ich werde sicherlich auch eine Menge lernen. Es gibt einen Sammlermarkt übrigens auch. Da kann man seine Schätze, die man jahrelang gesammelt hat und irgendwie sagt, das würde ich gern vielleicht für was anderes eintauschen, die kann man da verkaufen oder vertauschen oder sich selber natürlich die eigene Sammlung vervollständigen. Das ist ja der Sinn eines solchen Sammlermarkts. Also wenn euch noch was fehlt für eure Genesis-Sammlung, dann auf zum First Final Los Endos Event. Vielleicht so ein paar Zusatzinfos, die inzwischen noch geleakt wurden im Vorfeld dieses Events. Und das, finde ich, sind absolute Mega-Highlights. Es gibt zum Beispiel noch geleakt wurden im Vorfeld dieses Events. Und das, finde ich, sind absolute Mega-Highlights. Es gibt zum Beispiel exklusiv

Solo-Tracks und es soll auch ein Stück geben, ich weiß nicht welches, aber das wohl eine ziemliche Rarität darstellen wird. Also es ist wirklich ein tolles Bonusstück, würde ich sagen, für dieses Event. Jeder Teilnehmer bekommt also diese CD und dann gibt es den Titel zu dieser CD, den finde ich auch geil. An unorthodox soundtrack for the first final Los Enders Event. Also da hat man aus allen Dekaden und aus allen möglichen Brand X, Genesis, Phil Collins Albumtiteln, die es so über die Jahre gab, hat man so ein schönes Konglomerat gebildet und dann den Titel dieser CD geschaffen. Also die Jungs sind einfach immer irgendwie cool drauf. Und jetzt kommen wir zum absoluten Highlight für mich persönlich zumindest. Das hat mich echt abgeschossen. Tony Banks himself, der Meister, für viele ist er ja die Seele von Genesis. Er wird am Samstag ja nicht vor Ort sein, aber zumindest virtuell wird er vor Ort sein. Es wird eine Live-Schaltung geben zu Tony Banks und er wird für ein Interview zur Verfügung stellen und das finde ich natürlich schon einen ziemlichen Hammer. Also da wird dann eine Hardcore-Fangemeinde sitzen von, sagen wir mal, knapp 100 Leuten oder ein bisschen über 100 Leuten und die werden dann von Tony Banks begrüßt und er wird ein paar Fragen beantworten. Also finde ich einfach mega geil. Sollte man also nochmal ganz dick im Kalender anstreichen, denn Tony Banks wird am Samstag quasi virtuell auf diesem First Final Los Enders Event auftauchen. Also jetzt muss ich wirklich sagen, am Ende, welches Argument braucht ihr noch? Mich hat's umgehauen, als ich das gehört habe. Das mit der CD ist schon genial. Der Tag an sich wird wunderbar werden. Und es gibt ja dann auch noch ein Konzert und jetzt kommen wir endlich wieder zur Musik. Die Antband, die ja ihr schönes Album From Genesis to Reimagination gerade veröffentlicht hat mit 15 Stücken aus der ganz, ganz, ganz frühen Phase von Genesis aus Ende der 60er, die wird an beiden Abenden zwei exklusive Konzerte spielen und diese Tracks, die sie aufgenommen haben für dieses Album From Genesis to Reimagination auf die Bühne bringen. Vielleicht auch ein paar Überraschungen, also da bin ich sehr, sehr, sehr gespannt, denn was auf der CD zu hören ist, das ist wirklich beeindruckend und das ist auch gleichzeitig der Longtrack heute Abend. Vier Stücke, die dieses Album eröffnen, die hören wir jetzt ensuite durch In the Beginning, Fireside Song, dazu gibt's The Serpent und zum Abschluss dann The Conqueror, alles in einem Rutsch durch und wie die Jungs die Frühphase von Genesis interpretieren, das finde ich aller Ehren wert. Hier ist die Antband mit ihrem Album From Genesis to Reimagination.

0: Noch ein kleiner Ausflug auf den Schwanensee. Die Endband mit ihrem Album From Genesis to Reimagination. Das waren die vier Stücke In the Beginning, Fireside Song, The Serpent und The Conqueror. Alles in einem. Es ist ein ja schon erheblicher Teil von ihrem neuen Album, in dem sie ja die Frühphase von Genesis ja quasi zu Ehren kommen lassen. Und die 15 Songs des ersten Genesis-Demos aus den späten 60ern, alle in ja Eigeninterpretationen, Neuaufnahmen, aber sehr nah am Original gehalten, ganz wunderschön aufgenommen haben. Also tolle Sache. Und die Endband könnt ihr live sehen am 23. und am 24. Mai auf dem First Final Los Enders Event des deutschen Genesis Fanclubs. Die Tickets für dieses Event, die könnt ihr euch kaufen unter genesis-fanclub.de. Für den Samstag gibt es nicht mehr viele. Und ich habe es vorhin gesagt, der Samstag wird vielleicht das ganz besondere Highlight. Nicht vielleicht, ganz sicher. Tony Banks, Keyboarder von Genesis, er wird dabei sein, virtuell. Aber er wird dabei sein und wird für ein schönes kleines Interview herhalten. Und ich denke, es wird ein unglaublicher Spaß. Der Typ ist ja einfach genial. Ich bin gespannt, ob er lächeln wird. Das ist ja nicht so seine große Stärke, aber er ist ein super Typ. Und ich denke, er wird das sehr, sehr ernst nehmen für einen Mann, der ja durchaus sehr, sehr erfolgreich war mit Genesis. Das kann man, glaube ich, wirklich sagen. Der dann irgendwie vor ja einer dreistelligen kleinen Anzahl an absoluten Die-Hard-Fans sitzen wird, virtuell. Und ich würde mich gerne in ihn reinversetzen, wie sich das anfühlt. Also es wird richtig toll, denke ich, insbesondere für die Leute, die dann dabei sind, an einem der beiden Eventtage, Festivaltage hätte ich fast gesagt, denn es gibt ja neben dem Interview am Samstag mit Tony gibt es die Endband an beiden Abenden live zu sehen und es gibt für jeden Besucher dieses Events eine exklusive CD, die die Jungs vom Genesis Fanclub extra zusammengestellt haben, 9 Stücke und es soll eine super Rarität, ein super rarer Track dabei sein und ja, man kann davon ausgehen, weil die Jungs einfach in Sachen Design selber echte Fans sind, dass sie auch für die Leute, die zu diesem Event kommen, dann ein echtes Sahnestück produzieren, das dann auch ein tolles Layout hat, das richtig schön gemacht ist, dass man dann mit nach Hause nimmt, sein Ticket noch einsteckt und dann einfach eine dauerhafte Erinnerung an einen wirklich wunderschönen Event hat. Also das sind schon absolute Hämmer, finde ich. Und solltet ihr euch eigentlich nochmal wirklich im Kalender ganz genau anschauen, ob er nicht kommen könnte am 23. und oder 24. Mai, genesis-fanclub.de. Holt euch schnell eure Tickets und ja, macht auch ein bisschen mit an dem Tag. Da gibt's ein Quiz, da gibt's was zu gewinnen. Ihr könnt auch vielleicht eure Sammlung ein bisschen erleichtern daheim, ein paar Sachen aussortieren und an andere Fans weitergeben und vielleicht dafür selber ein paar Sachen mitnehmen auf dem kleinen Sammlermarkt. Also das wird auch schön. Und man lernt natürlich unglaublich viele neue Leute kennen, die halt die gleiche Leidenschaft haben. Progressive Rock, Genesis. Das sind nicht nur Genesis-Maniacs, die haben ja auch andere Interessen, ja, aber es dreht sich halt an dem Tag alles rund um die Lieblingsband von allen, die dabei sein werden. From Genesis to Reimagination, das Album der Endband wird dann auch vorgestellt. Also, gönnt euch das, ich werde da sein, ich freue mich wahnsinnig drauf, ich werde sogar beide Tage machen, lasse ich mir nicht nehmen und genauso wenig lasse ich mir übrigens nehmen Ende September auf eines der RPWL-Konzerte in Freising zu fahren. 27., 28., 29. September spielen sie in ihrer Heimatstadt in Freising mit dem Freisinger Symphonieorchester nach dem Motto Rock meets Classics, also Rockklassiker und auch ein paar RPWL-Songs, da bin ich ganz sicher. Ich hoffe, dass sie vielleicht diesen hier spielen, den wir jetzt gleich zusammen anhören. Das Stück Lights ist einer ihrer schönen Longtracks mit 9 Minuten. Ich weiß, dass die Jungs von RPWL auch selber natürlich große Genesis-Fans sind. Auf ihrem neuen Live-Album World Through My Eyes Live zitieren sie übrigens auch in einem Song, ich weiß jetzt allerdings nicht in welchem, mal ganz ausführlich I Know What I Like von Genesis, von ihrem Album Selling England by the Pound. Also da schließt sich der Kreis dann irgendwie wieder und das neue Live-Album von RPWL hatte ich ja in den letzten Sendungen auch heute Abend schon dabei. Hört es euch mit mir gemeinsam an. Das Stück Lights ist wirklich ja, ein Lichtbringer, möchte ich sagen. Da geht einem das Herz auf, wenn die Jungs auf der Bühne stehen. Und hier sind sie, RPWL, live mit ihrer neuen CD World Through My Eyes Live.
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RPWL live mit dem wunderschönen Stück Lights, absolut fantastisches Gitarrensolo. Ja, ich denke, da müsste sich auch David Gilmour nicht dafür schämen. Großartiges neues Live-Album World Through My Eyes. Die Jungs von RPWL aus Freising kommen sie, ja, und haben den Progressive Rock international schon wirklich um großartige Alben und sehr, sehr viele Live-Alben, ich glaube 9 Live-Alben an der Zahl, bereichert. Also da ist das neue Album auch wirklich alles andere als eine Enttäuschung. 2 CDs randvoll mit einer Aufnahme eines kompletten Konzerts von der letzten Tour aus dem Herbst 2025. Und auch die nächste Band, um die es geht, natürlich auch wieder eine deutsche Band heute Abend hier bei Proc Dependent. Die hat gerade ihren Sänger verabschiedet. Es geht um die Band Chandelier. Martin Eden, der Sänger, der ja schon in den frühen 90ern am Mikro stand bei den Prog-Rockern, der hat jetzt mit der Band sein letztes Konzert gegeben und scheint trotzdem weiterzugehen mit Chandelier. Sind wir sehr gespannt, ob es da in absehbarer Zeit dann vielleicht doch wieder ein neues Studioalbum gibt. Es war ja vor einigen Jahren eine große Überraschung. Sie hatten in den 90ern 3 CDs veröffentlicht schon und waren so gerade so ein bisschen auf dem Sprung, hatte man damals das Gefühl, und auf einmal war es vorbei mit der Band, weil die Jungs halt alle in dem Alter waren, in dem man Familie gründet, beruflich Fuß fassen muss, und da hat man ganz andere Prioritäten dann auf einmal gehabt als die Musik, wenngleich man damals bei Inside Out Music unter Vertrag stand. Ja, dann gab es 20 Jahre Pause oder etwas in der Art, und hat man sich für ein Night of the Prog Festival wieder zusammengetan und dann auch noch ein neues Album tatsächlich veröffentlicht. Es hat den Titel We Can Fly, und wie sich Chandelier dann nach 25, 30 Jahren Pause tatsächlich angehört haben und auch immer noch anhören, das hören wir jetzt. Hier sind sie mit dem Stück Space Controller.

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1: Hier ist der Stonepark Podcast. Ich habe heute zwei junge Herren bei mir und zwar sind die von der Band Orangutan aus Dresden. Und da freue ich mich ganz besonders, weil einer der beiden ein alter Kollege sozusagen von mir ist, der schon auf ein Seven Steps Album mitgewirkt hat, nämlich der Sören, und der andere ist der Sandro, der Sänger der Band. Herzlich willkommen euch beiden.
2: Ja, hallo, ja, Sören hier. Herzlich willkommen auch.
3: Hallo Sandro, hi.
1: Ihr habt gerade, und da sind wir zeitlich perfekt getimed, ihr habt gerade ein neues Album veröffentlicht, das dritte der Band. Und ja, das ist, glaube ich, Ende März erschienen, also wirklich ganz frisch mit doch recht guten ersten Reaktionen. Aber ich würde euch trotzdem gerne erstmal darum bitten, dass ihr die Band vorstellt. Und da wäre die erste Frage, bevor wir schon zu Besetzungen oder irgendwelchen Sachen kommen, wäre mal die Frage nach dem Stil. Denn das ist bei euch ganz interessant. Ich glaube, das ist keine reine Prog-Band, sondern vielleicht irgendwo so eine Mischung aus Stoner Rock, aus auch durchaus progressiver Musik, aus Art Rock, aus atmosphärischen Sachen und das Ganze mit deutschen Texten, was ja auch, ich würde nicht sagen, komplett selten ist. Da haben wir jetzt schon ein paar Bands mittlerweile entdeckt, aber doch in unserer Musikrichtung zumindest noch etwas ungewöhnlicher als das klassische Englisch. Und da würde ich euch gerne mal versuchen lassen, einzuordnen, wo seht ihr denn die Musik von Orangutan selbst?
2: Mhm. Ja, du hast schon viele Aspekte genannt. Also ich fange mal bei der nüchternen Vorstellung der Band an, bei der du angesetzt hattest. Orangutan besteht seit 2011 und wir haben 2014 unser erstes Album veröffentlicht in Eigenproduktion. 2018 das zweite, das war mehr eine Mischung aus eigener Vorproduktion und dann Mixing, Mastering extern. Und nun 2026, ein Stück hat es gedauert, das dritte Album. Und richtig, seit Beginn an singen wir auf Deutsch. Und seit Beginn an, ja, mehr anderen wir auch durch die Stile, kann man sagen. Ne, wir haben die Stoner Rock-basierten Riffs drin. Wir haben aber auch den Entdeckungsgeist, würde ich sagen, in unseren Arrangements. Also untypischere Songstrukturen mit doch recht typischer Rockbesetzung ansonsten. Und geben seitdem den Rezipienten immer eine Kopfnuss auf, wie sie uns nun einsortieren sollen. Und warum wir das tun oder wie wir das tun, Sandro, kannst du gerne ergänzen.
3: Also ich kann da, naja doch, ich spreche schon für alle. Wir haben uns gar nicht so viel Gedanken darüber gemacht, was wir jetzt nur eigentlich machen wollen. Von Anfang an schon nicht. Und sind vier Leute, also ich kann es ja mal kurz sagen, wirst du dann bestimmt nochmal fragen, aber ich sag's mal kurz. Burkhard, Christian, Sören und ich, die relativ unterschiedliche Musikgeschmäcker haben, und das Rockmusik ist ja mittlerweile auch irgendwie total vielschichtig. Und das haben wir irgendwie versucht zusammenzubringen. Und das gelingt uns mal mehr, mal weniger. Ich finde, vom letzten Album ist uns das richtig gut gelungen. Und ich glaube, das, also, kann ich wahrscheinlich nur für mich sprechen erstmal. Mir macht es unheimlich viel Spaß, verschiedene Stile zu mixen. Und um es mal ein bisschen pathetisch und hoch anzusetzen, ich glaube, ich mache dafür auch selber Musik. Also die Musik selber zu schreiben. Man könnte jetzt natürlich auch Punkrock machen auf Deutsch, aber das Genre ist relativ geklustert oder eingesteckt, gerahmt, weiß ich, nenn's wie du es willst. Und genau. Und das ist mir ein bisschen zu wenig, vor allem auch, weil ich da Freude dran habe, viele Stile zu mixen und auch selber mein persönlicher Musikgeschmack auch völlig ausflippt.
1: Ja. Aber Pop. Ihr habt jetzt mit dem letzten Album seid ihr natürlich sehr in die Prog-Rock-Schiene auch reingeschlittert. Also ich sag mal, auch was die Reviews angeht und so weiter, da sind schon sehr deutliche Bezüge immer in diese Szene gekommen. Deshalb bin ich ja auch so aufmerksam geworden, die Band konkret mal hier einzuladen. Überrascht euch das oder habt ihr das Gefühl, dass ihr euch von den ersten zwei Alben hin zum dritten vielleicht tatsächlich ein bisschen mehr in den progressiven Rockbereich bewegt habt?
2: Den Zuspruch haben wir nicht nur aus der Progressive Rock Szene erhalten. Es folgen demnächst auch eine Rezension aus kompletten Punk-Magazinen. Ja? Okay. Oder es gab Interessensbekundungen aus der Hardcore oder Metal. Oder es gab Interessensbekundungen aus der Hardcore oder Metal-Ecke. Ich denke, da wird noch ein bisschen was kommen über die

0: des Podcasts hier überlegt, weil wir ja schon, weil du einfach einen Podcast hast, der sich um Prog dreht. Was ist denn jetzt eigentlich Prog überhaupt? So, was ist so die Definition? Und dann habe ich schnell festgestellt, dass so Definitionen überhaupt nicht für mich sind. Und dachte dann so, aber vielleicht ist das ja, das könntest du mal jetzt sagen, ob das stimmt oder nicht, vielleicht ist das ja die reine Definition, dass es schon auch so vielschichtig ist, musikalisch vielschichtig ist oder sein kann, je nachdem wer und wie man es macht, dass diese Art von Vielschichtigkeit schon progressiv ist.
1: Absolut. Also, ja, also meine Meinung wäre genau das. Und ich glaube, da gibt es bloß so einen kleinen Widerspruch mittlerweile zwischen der Wahrnehmung der Menschen und dem eigentlichen Wortsinne. Ne? Also progressiv im Sinne von fortschreitend, offen. Das würde eigentlich genau das bedeuten, dass man also eben sich nicht festlegt und alle möglichen Einflüsse geschehen lässt, sich nicht in irgendwelchen Grenzen bewegt. Aber natürlich hat sich Progressive Rock als Musikrichtung irgendwo dann doch etabliert mit gewissen Schablonen, ne? Oder bestimmten Vorgaben, bestimmten Bands natürlich, die Szene geprägt haben, an denen alles wieder gemessen wird, ne? Und irgendwann, ich denke da gerade an Neoprog oder sowas, wo man doch irgendwie ganz schöne Wiederholungen und Muster erkennt, die immer wieder kommen und wo leider, finde ich, dann auch der Progressive Rock im Gesamten etwas hingeschoben wird, ja, obwohl der eigentlich so viel vielschichtiger ist. Und nachdem ich jetzt euer neues Album speziell auch ein bisschen angehört habe, finde ich persönlich ja schon, dass es durchaus Prog-Rock ist, nämlich im Wortsinne. Ja, für mich ist zum Beispiel System of a Down ist für mich auch eine progressive Band. Die haben alles Mögliche reingeknallt in das Ding, wenn ich an Mesmerize, an das Album denke, Hypnotize. Meine Fresse, was die da vom Stapel ziehen, das war für den damaligen Zeitpunkt, als das rauskam, war das für mich richtig progressiv. Ja, das hat man so noch nicht gehört und die haben sich einen Teufel drum geschert, was sie da in ihre Musik reingepackt haben. Und so ein bisschen macht ihr das ja im Grunde auch, ne? Vielleicht mit, wie gesagt, dieser Besonderheit, und da würde ich jetzt gerne als nächstes nochmal drauf zu sprechen kommen, deutsche Texte. Wie kam es denn bitte dazu? Oder was war das für eine Entscheidung? Habt ihr das von Anfang an so geplant oder kam das während der Arbeit am ersten Album, dass ihr irgendwann gedacht habt, Mensch, in Deutsch kann man sich viel besser ausdrücken, oder gerade das etwas Sperrige macht vielleicht den Reiz aus? Es gibt ja da so viele Ansätze, warum man Deutsch textet. Wie war es bei euch?
0: Also, ich hatte Glück. So möchte das mal wirklich auf mich beziehen erstmal. Ich hatte richtig Schwein, weil ich bin von Bands gekommen, in denen ich nur Englisch gesungen habe. Und also, was heißt, das stimmt gar nicht. Auch ein bisschen Deutsch, aber die mochten es alle nicht so. Also habe ich halt mehr auf Englisch gesungen. Und mit dem neuen Projekt und mit den Menschen, die mir da begegnet sind, also Christian, Burkhardt und Sören, ich kann mich eigentlich noch genau an die Situation erinnern. Wir standen im Proberaum, ja, was machen wir jetzt? Okay, wir wollen irgendwie was mit Stoner machen. Und ich habe da gesagt, ja, was ist denn mit Texte? Ich hätte gerne eigentlich was Deutsches gemacht. So ganz kleinlaut. Und traf da direkt auf Zuspruch. Und ich weiß nicht, ich glaube, Sören und ich tatsächlich, wir waren die ersten beiden, die da ein bisschen in Flame waren. Und die anderen fanden es auch gut, glaube ich. Ich weiß gar nicht genau mehr. Sören, da kannst du vielleicht nochmal aus deiner Erinnerung was sagen. Und es ist tatsächlich so, dass ich persönlich beim Texten Deutsch mehr mag, weil es einfach meine Muttersprache ist und ich da nicht so viel, also ich mache mir genauso Gedanken, ne? Aber ich muss mir nicht zu viel zusammenklauben, weil, sind wir ehrlich, ich persönlich bin kein Muttersprachler und da wird es eben ein bisschen schwierig. Genau.
2: Ja, ich denke, man verfällt beim Englischen dann schnell in Plattitüden, oder ist in jeder Sprache möglich, in Plattitüden zu verfallen, oder auch ist in jeder Sprache eine Kunst und ein Handwerk, gut zu texten. Aber ja, Deutsch ist die Sprache, mit der wir alle vier aufgewachsen sind, und es ist nicht so leicht, auf Deutsch wertige Texte zu schreiben und Themen zu finden und Hooklines zu finden. Und ich glaube, diese Herausforderung hatte uns alle gereizt. Und okay, wir anderen drei

0: aber auch vielleicht Einfluss auf die Texte, auf die Auswahl der Themen und so weiter. Aber im Wesentlichen war es dann deine Aufgabe, Sandro. Und wie wir finden, war das genau der richtige Weg, den wir eingeschlagen haben. Und haben einige wirklich meisterhafte Texte umgesetzt, was uns auch dazu bewogen hat, jetzt beim dritten Album ein Artbook zu veröffentlichen und dort die Texte abzudrucken in einem größeren Format, als man das sonst im CD-Booklet hatten. Ja, das neue Album ist zunächst erstmal auf CD erschienen. Genau, in dem Artbook findet man 21x21 Zentimeter die Texte gedruckt und auch mit Illustrationen versehen, eben weil die Texte für uns auch ein sehr wichtiger Bestandteil unserer Musik sind.
1: Ja. Ich bin ja für sowas auch immer zu haben, ja, also so eine wertige Darreichung und natürlich auch mit Deutsch habe ich ja durchaus auch meine Erfahrungen, wie du weißt, und ich denke gerade, als ihr begonnen habt, 2011, war es vielleicht eher noch so, dass man mit Deutsch auch noch ein bisschen ein Problem hatte, ne, oder wo es noch nicht so prominent zurückkam. Mittlerweile ist ja deutsche Popmusik völlig angesagt und auch in unserer Szene, ich sage jetzt mal im weitesten Sinne Rockmusik oder härtere Rockmusik, ist Deutsch ja auch ganz kräftig wiedergekommen, wiedergekehrt. Also insofern hat sich das ja auch gerade im Nachhinein vielleicht als goldrichtig erwiesen, ne? So ein bisschen auf dem Pferd zu setzen, was am Anfang vielleicht noch etwas lahmte und mittlerweile aber ja richtig gut läuft. Und genau, du wolltest noch irgendwas sagen, Sandro?
2: Also ja, ich finde es super schön, dass du es so sagst, weil ich generell ein bisschen Schwierigkeiten habe, damit dass es angenommen wird. Mhm. Klar, deutsche Popmusik gibt es und die ist aus meiner Sicht auch richtig gut mittlerweile. Was heißt mittlerweile? Die war in den 80ern wahrscheinlich auch ganz gut, aber da habe ich ja noch keine Musik gemacht. Und mir begegnet es tatsächlich immer wieder, vielleicht ein bisschen weniger als früher, immer wieder, dass Veranstalter sagen, naja, mit dieser verqueren Art von Musik und mit deutschen Texten extra noch, können wir euch jetzt, wissen wir nicht genau, wo wir euch unterbringen sollen. Und deswegen buchen wir euch nicht, um das mal ganz pauschal und ganz allgemein zu sagen. Und das macht es immer noch ein bisschen schwierig. Aber ich hatte vorhin den Gedanken, das ist, glaube ich, auch der Punkt von Progressive Rock. Also mach was es noch nicht gibt, hast du vorhin, glaube ich, gesagt. Ja. Also ähnlich zumindest. Und das fanden wir alle spannend, so wie Sören gerade schon gesagt hat.

0: Ich würde mal gerne zum nächsten Thema kommen. Ihr habt schon angedeutet, 2011, 2018, 2026, das sind natürlich lange Zeiträume zwischen den Alben. Woran liegt's denn? Wie ist euer Weg zu einem Album? Habt ihr das Problem, dass ihr wirklich nur selten, ich sag jetzt mal, in Regelmäßigkeit proben könnt, arbeiten könnt? Oder lasst ihr euch einfach bewusst so viel Zeit? Habt ihr eine riesen Auswahl an Songs geschaffen und könnt euch dann entscheiden, nur die besten zu nehmen? Oder woran liegt's, dass die Intervalle doch recht groß sind?
1: Einfach kein Bock auf mehr.
0: Ich glaube dir kein Wort.
1: Nee, es ist auch nicht so. Aber dazu könnte es vielleicht ein bisschen mehr oder ein bisschen mehr.
2: Ja. Also wir haben nicht etwa den Luxus, ist es ein Luxus, uns nur mit der Musik auseinanderzusetzen. Ne? Und 2018 war das zweite Album, richtig? Zwischen 18 und 26 war eine Pandemie, aber auch ganz andere Dinge sind in unser Leben getreten. Ja, Menschen wurden Väter oder am Haus gekauft oder irgendwelche anderen Großprojekte angefangen, hatten Phasen von mentaler Gesundheit, die erstmal in Sack und Tüten gebracht werden musste. Ja, eine ganze Menge berufliche Herausforderungen wurden begonnen. Ne? Die meisten von uns sind jetzt in ihren End-30ern. Es waren spannende Jahre, die in jeglicher Hinsicht, die uns aber nicht mehr alle zwei Wochen im Proberaum haben treffen lassen.
0: Ja, ja. Hast du das Gefühl, dass sich das in Zukunft ändern könnte? Vielleicht auch mit diesem neuen Album im Gepäck und sehr guten Reviews und so weiter. Gibt das vielleicht auch ein bisschen Mut und ein bisschen Motivation, da noch hartnäckiger dran zu bleiben?
2: Also Ideen existieren, aber bis auf Weiteres liegt jetzt erstmal unser Fokus nicht etwa auf dem Schreiben von neuem Material. Ne? Wir haben gerade eben ganz frisch das dritte Album rausgebracht, was für uns ein riesiger Schritt nach vorne war in vielerlei Hinsicht. Und unser Schwerpunkt wird es in nächster Zeit sein, damit auch Leute zu erreichen, ja, und rauszugehen und Konzerte zu spielen. Müssen wir mal schauen, was dieses Jahr drin ist. Und blicken auch aufs nächste Jahr, logischerweise bei dem Vorlauf, den man für das Booking hat. Aber das ist jetzt erstmal so unser Hauptfokus.
0: Okay. Vielleicht kannst du mal noch oder könnt ihr mal noch so grob skizzieren, wie bei euch die Arbeitsweise an einem neuen Album abläuft. Also gibt es da bestimmte Routinen, die ihr habt? Arbeitet jeder für sich Ideen aus? Gibt es jemanden, der anliefert? Ein anderer schreibt die Texte, was weiß ich, tauscht ja Melodien und Fragmente aus, vielleicht als Projekte und so weiter. Also ich habe da so viel jetzt hier in dem Podcast auch schon an verschiedensten Arbeitsweisen gehört, dass ich da ja ganz gespannt bin, wie das bei euch funktioniert.
2: Also dadurch, dass der Zeitraum so lang war, gibt es da gar nicht die eine Antwort. Ja, da war die Pandemie dazwischen, die organisatorische Constraints auferlegt hat. In der Phase mussten wir einen Modus für uns finden und auch in der, also es war immer ein anderes Vorgehen, aber tatsächlich war viel passiert bei der gemeinsamen Zeit im Proberaum und ein ganz besonderes Merkmal dieser Band ist, dass es eben nicht den einen gibt, der die Musik mitbringt und dann ist es schon gemacht zu 90%, sondern dass wir uns aufeinander einlassen, auf die Ideen, die die anderen haben, auch die Meinungen, die die anderen haben, ja, der Sänger, Sandro, du hast immer eine Meinung gehabt dazu, wie das Schlagzeug klingen soll in einem bestimmten Part. Und wir waren da in dem Songwriting immer sehr gleichberechtigt. Und dementsprechend kommen die Ideen auch aus verschiedenen Feldern. Ne? Manchmal hat jemand eine sehr konkrete Idee mitgebracht, aber alles musste eigentlich durch einen ziemlich durch einen intensiven Prozess durch im Proberaum, bei dem manche Dinge auch nochmal komplett umgekrempelt wurden.
1: Ja, auf jeden Fall. Also das ist auch was du gerade sagst, so mit dieser mehr Meinungsgeschichte ist irgendwie mir auch super wichtig. Und ich glaube, das kann ich auch allen anraten. Das dauert alles ein bisschen länger, ne? Aber ich habe das Gefühl oder ja auch jetzt die Bestätigung mit dem neuen Album, dass dass er sich sehr lohnt, weil alle Parteien dann zufrieden bis sehr glücklich sind mit den Entscheidungen, die wir gemeinsam getroffen haben. Und klar muss man Kompromisse machen hier und da. Mhm. Und das ist so die langwierigste Arbeit, würde ich sagen. Mhm. Also im Proberaum zu sein für 3 Stunden und an einem Riff zu arbeiten und immer wieder darüber zu diskutieren, wie sinnvoll das jetzt ist in einem Song und so. Das ist schwierig, klar. Aber jetzt im Nachhinein denke ich, okay, das hat alles richtig Sinn gemacht, das so auszudiskutieren, weil ich persönlich damit sehr glücklich bin und ich habe auch das Gefühl, dass die anderen das komplett unterschreiben. Und das ist vielleicht so eine Art Überdiplomatie, Überdemokratie. Und gleichzeitig ist es genau richtig. Hm. Und wir können es uns leisten, weil wir haben nichts im Hintergrund. Wir haben niemanden, der uns sagt, wir haben euch Kohle gegeben, jetzt macht halt. Wir können entscheiden, ist es jetzt fertig oder noch nicht? Und das macht's wahrscheinlich. Oder dafür braucht man einfach ein bisschen länger. Hm.
0: Aber ihr habt noch einen klassischen Proberaum, in dem ihr zusammenkommt, in dem ihr gemeinsam an den Stücken arbeitet. Also wirklich noch die traditionelle Arbeitsweise und nicht ausschließlich Sachen übers Internet hin und her schicken.
2: Also wir haben wir haben in der Vorproduktion zum Album aber auch Phasen gehabt, wo wir asynchron dann noch Spuren draufgeworfen hatten, wenn das Grundgerüst stand, Ideen auch mal rumgeschickt haben. Also den Mechanismus gab es auch.
0: Ja.
1: Und noch eine kurze Sache. Ja. Und der Mechanismus ist für mich super gut gewesen. Ich wohne in Berlin und bin nicht so oft dann mehr in Dresden und konnte mir sehr viel Zeit lassen, um Texte zu schreiben, um mir hinreichend gute Melodien auszudenken. Und das hast du halt in so einem Proberaum-Kontext nicht so richtig gut. Klar. Also die Freiheit war für mich mega gut. Ich finde auch, Texte sind richtig gut geworden, Melodien sind richtig gut geworden. Das war mir halt auch mega wichtig, um den nächsten Schritt zu gehen für so ein neues Album.
0: Hm. Klassisch hybride Arbeitsweise also. Ihr seid in einer klassischen Rockbesetzung im Grunde zusammengekommen, also Vocals, Bass, Gitarre, Drums, so wie man sich das vorstellt. Aber ihr habt fürs Album noch Gäste dabei gehabt. Vielleicht wollt ihr da mal noch was dazu sagen für das neue Album. Zumindest habe ich hier eine sehr interessante Gastmusiker-Aufstellung gelesen.
1: Die sind alle ausgedacht.
0: Okay.
1: Die gibt's so nicht möglich. Das ist alles KI und
0: sind die. Bitte nicht schon wieder KI.
1: Ich mir gedacht. nee, Quatsch. Ich kann ja mal was zu Marv sagen. Marv End, der wohnt in Leipzig und bei dem haben wir auch aufgenommen, also in dessen Studio. Hm. Und hatten für den Part, den er dann am Ende gesungen hat, und wenn du das jetzt hörst, Marv, ich find's richtig geil, für den Part hatten wir eigentlich nur so ein Huha-Gesang. Also das war eigentlich gar kein richtiger Refrain im klassischen Sinne mit Text, sondern es war eigentlich angelegt als sphärischer Teil irgendwie, der so ein bisschen metert, möchte ich jetzt mal ganz allgemein sagen. So, und als ich dann aber da war und Marv und ich, wir kennen uns schon relativ lange, habe ich gedacht, es wäre eigentlich cool, wenn er da was singen würde oder wenn er überhaupt was auf dem Album machen würde. Und ich meinte Sören, glaube ich, naja, probier doch mal da ein bisschen rum bei dem Song, da gibt's ja eigentlich noch nichts. Und dann habe ich angefangen zu schreiben mit dieser Idee, dass Marv das singen könnte und auch singen soll, so. Und er meinte dann mit der Idee konfrontiert, ja, nö, das kann ich schon machen, was hast du denn da? Und ich so, naja, ich habe eigentlich noch gar nichts. Ich muss das erstmal noch schreiben. Melodie ist so und so und könnte das und das werden. Und der war recht begeistert. Ja, und dann hat irgendwie einen Text zusammengefummelt, der auch richtig gut funktioniert jetzt am Ende. Und ich finde es richtig gut, dass er das gemacht hat. Hm. Dass er da so frei war, weil er irgendwie auch schon lange nicht mehr gesungen hat. Und ja.
0: Dann habt ihr Cello dabei, habe ich gelesen.
2: Richtig. Im Vorfeld zur Produktion im Studio kamen wir, also waren die Songs schon sehr reif. Und wir kamen irgendwo an den Punkt, dass wir merken, jetzt noch ein Cello drauf wäre eine tolle Idee. Einfach weil ein Cello wunderbar viel Emotionalität schon im Grundklang des Instruments trägt. Und an der Stelle hatten wir dann überlegt, wer das machen könnte, und haben einfach den Bassisten von The Hirsch Effect angefragt, Ilya John Lapin, und er war verfügbar. Ich glaube, die Verbindung dazu kam auch, dass er mit seiner Band und anderen Projekten auch schon öfters in den Off the Road Studios in Leipzig unterwegs war. Und ja, das hatte funktioniert, war für uns auch so ein i-Tüpfelchen auf der Produktion drauf, dass da ein Gastmusiker kommt, der unsere Komposition noch untermalt oder weiterentwickelt mit der Cello-Stimme, die wir auf zwei Songs haben. Und abgesehen davon gibt's noch kleinere Dinge wie, da ist mein Klavier eingeworfen, das hatte dann unser Produzent Scott McLean selbst in der Post-Production noch nachgezogen. Das hat man einfach antizipiert, dass es dort noch gut passen könnte. Und ich glaube, letzter Part, den wir noch nicht erwähnt hatten, wir haben mit einem Chor zusammengearbeitet, um im Outro zu einem Song so eine Art Gospel-Feeling reinzubringen. War auch ein Chor in Leipzig von der HGB, Hochschule. Und somit konnten wir tatsächlich diesmal einige Gastmusiker mit auf unserem Projekt begrüßen.
0: Klingt alles sehr spannend, und jetzt weiß ich, dass viele sich fragen, wo kann ich denn jetzt dieses Album kaufen und wo kann ich denn vorab mal reinhören? Und das verratet ihr uns jetzt bitte auch noch, damit wir hier den Bogen sauber zum Ende hin spannen können.
2: Ja, also die Zentrale für alles ist unsere Website orangeutan.de, also mit der Orang-Utan und noch mit dem E dazwischen. Und dann wird man auch weitergeleitet in unsere Bandcamp-Präsenz. Dort gibt es einen Einblick in die CD mit ihrem Artwork und das Artbook mit dem Artwork. Und abgesehen davon kann man auch auf Bandcamp das Album schon in seiner Gänze anhören oder auch herunterladen. Auf den üblichen Streaming-Portalen gibt es seit März auch schon 3, sag mal, Single-Auskopplungen. Das vollständige Streaming-Release werden wir noch ein Stück zurückhalten. Das ist für September dann vorgesehen.
0: Wunderbar. Ich bin sehr gespannt, ob ihr ein paar neue Fans gewinnt damit, die vielleicht jetzt hier auf euch aufmerksam werden. Ich wünsche es euch auf alle Fälle und natürlich dann auch für die sicherlich anstehenden Live-Konzerte, in denen ihr die Musik auf die Bühne bringt, schon mal toi toi toi. Ich denke, wir werden uns irgendwo bestimmt begegnen dabei. Vielleicht gelingt es mir auch selbst mal dabei zu sein. Sören,
1: das wäre cool.
0: Wir werden eh in Kontakt bleiben, gehe ich jetzt mal davon aus. Und also wie gesagt, ich wünsche euch viel Erfolg damit. Bedanke mich, dass ihr die Zeit gefunden habt heute und dass ihr dabei
1: wart. Danke für die Einladung.
0: Und sehr gerne. Und in diesem Sinne, bis bald mal wieder und ciao, ciao.
2: Vielen Dank, Mach Mann. Bis bald.

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Das war I Wanted You, die aktuelle Single vom Album Camazonia von Future Zoo, das letztes Jahr erschienen ist. Wir freuen uns sehr, euch heute 5 unserer absoluten Lieblingssongs vorspielen zu dürfen. Wir, das sind Markus, Lutz und ich, Nils, von Future Zoo. Wir machen das chronologisch und fangen an mit den späten 70er Jahren, einem Song von Japan. Der Song ist vom 3. Album von Japan. Angefangen hat Japan als Glamrock-Band. Das hört man auch so ein bisschen noch. Auch hört man ein bisschen Giorgio Moroder, Munich Disco, Sound Machine heraus. Aber man hört eben auch schon den kühlen, ästhetischen New Wave Sound der frühen 80er Jahre, den Japan mitprägen sollten, heraus. Viel Spaß mit Quiet Life von Japan.

So, und jetzt sind wir schon mitten in den 80er Jahren. Wie ich finde, musikalisch ein tolles Jahrzehnt, vor allen Dingen die erste Hälfte der 80er. Man könnte Songs von vielen Bands aus dieser Zeit vorspielen, aber ich musste nicht lang nachdenken, um auf Talk Talk zu kommen. Eine Band, die ich immer abgöttisch geliebt habe, die sich Anfang der 80er Jahre mit eleganten Synthie-Pop à la Such a Shame und It's My Life profilieren konnte, weltweite Hits gehabt hat und mit ihren letzten beiden Alben bei einer Musik gelandet ist, die man eh wissen mit Miles Davis oder Igor Strawinski vergleichen kann. Den Song, den ich euch vorspielen möchte, stammt aus der Phase dazwischen vom großartigen 86er Album The Color of Spring. Ich habe im Frühjahr und im Sommer 86 wirklich nichts anderes gehört als diese Platte. Alle andere Musik, die ich bis dato kannte, schien mir völlig belanglos dagegen zu sein. Das hat sich Gott sei Dank ein bisschen wieder geändert. Ich höre auch wieder andere Musik, aber es ist ein fantastisches Album und ihr hört den Opener aus diesem Album, Happiness is Easy.

Wir springen in die 90er Jahre. Ein, wie ich finde, musikalisch tolles Jahrzehnt. Ein hedonistisches Jahrzehnt. Hip-Hop wurde groß. Techno wurde groß. Es gab neue wegweisende Musikströmungen. Grunge mit Nirvana, Pearl Jam, Soundgarden, Britpop mit Blur, Pulp, Oasis, tolle Electro-Bands wie Prodigy, Underworld, Leftfield, Chemical Brothers und. Trip-Hop, Massive Attack, Portishead. Ich glaube, ich könnte Minuten so fortfahren. Stoppe hier aber mal. Und komme zu der Band Weezer, die so gar nicht in diese Schemata, die ich gerade genannt habe, reinzupassen schien. Aber vielleicht deshalb haben wir die Band sofort in unser Herz geschlossen. Ihr hört jetzt, und ich verspreche euch, es werden die Wände wackeln, Tired of Sex vom zweiten Album Pinkerton von Weezer. Viel Spaß.

So, die locker gewordenen Schrauben am Empfänger wieder anziehen und direkt in die Nullerjahre gesprungen. Ich hätte eine Band in Bezug auf die 90er Jahre eigentlich erwähnen müssen, habe sie mir aber bewusst aufgespart für die Nullerjahre. Und das sind Radiohead, die ja schon in den 90er Jahren drei tolle Alben veröffentlicht hatten. Das Album von 2000, Kid A, war allerdings ein echter Quantensprung. Die Platte war elektronisch, sie war abstrakt, improvisatorisch, Songstrukturen auflösend. Eine wirklich wegweisende, bahnbrechende, epochale Platte gewesen, die wirklich den Ton gesetzt hat für viele Künstler, die danach gekommen sind. Also um nur einen Namen zu nennen, beispielsweise James Blake. Ich spiele euch aber einen Song vor, nicht von Kid A, sondern vom tollen Radiohead-Album aus dem Jahre 2007, In Rainbows. In Rainbows hat uns von Future Zoo immer total fasziniert. Es liegt an der Tiefe der Songs, die drauf sind. Auch eine unglaubliche Emotionalität. Wenn man diese Platte hört, man kann nicht mehr aufhören. Man muss sie von Anfang bis Ende durchhören. Und genau ist das Stichwort. Es fiel mir so schwer, irgendeinen Song aus dem Album herauszupicken, dass ich mir da gesagt habe, ach, spiel einfach gleich den Opener. Und hier kommen 50 Step von Radiohead.

mal ehrlich, wer beim Einsatz des Keyboards in der zweiten Hälfte von 15 Step von Radiohead keine Gänsehaut bekommt, der ist doch leider tot, oder? Springen wir ins nächste Jahrzehnt, die 10er Jahre. Mein absoluter Lieblingssong aus diesem Jahrzehnt ist ein Song von Slowdive, die 2017 ein völlig überraschendes Comeback-Album veröffentlicht haben und seitdem sehr groß geworden sind. Das war lange nicht so. Slowdive war eine kleine englische Shoegaze-Band aus den 90er Jahren, die auch nicht besonders lange am Start gewesen war bis zu dem Zeitpunkt. Das war Nils von Future Zoo mit Rockin' Radio auf Max Neo. Ich hoffe, es hat euch Spaß gemacht. Und zum Schluss kommt jetzt der Song No More Making Time Again von Slowdive.

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1: 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Eigentlich weißt du, dass es keine gute Idee ist, aber manchmal fühlt sich das Falsche einfach zu gut an.
2: Und ihr hört meine neue Single Room 109.

finde, was meine Musik besonders gut kann und was meine Musik jetzt auch machen sollte, genau in der Zeit, ist den Menschen ein gesellschaftliches Problem zeigen und gleichzeitig sagen, ey, aber hier sind ganz viele Gefühle, die ihr dazu fühlen könnt. Von Trauer bis hin zu Stärke, bis hin zu Aggression. Und ich glaube, es gibt mehr Menschen, die für Liebe und Toleranz und Frieden auf der Welt stehen wollen, als dagegen. 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

Was geht? Hier ist Kasi und ich würde sagen, das kommst du runter, bin hier davon handelt, dass man sich langsam entfernt voneinander, aber das nicht so wirklich wahrhaben will und noch eine letzte Nacht noch einmal ein bisschen Zeit miteinander verbringen möchte. Und das ist meine neue Single, kommst du runter, bin hier, zusammen mit Antonius. Viel Spaß.

0: ich bin Like Mint und das Lied Kurz nach vier ist der purste Song auf der EP. Der einzige, den wir in einem One-Take aufgenommen haben, also ohne zu schneiden. Und der dadurch auch die Emotionen nochmal anders transportiert als die anderen Lieder auf der EP. Und das ist auch genau das, was wir wollten. Und hier ist mein neues Lied Kurz nach vier.
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0: Was geht ab? Ich bin Mika Noé und ich durfte mich dieses Jahr, was ich sehr, sehr schön finde, musikalisch ausprobieren. Bin in viele verschiedene Richtungen gegangen. Eine visuell schwarz-weiße und sonst sehr experimentelle EP gemacht. Früher, dann gab es meinen Song Frieden im Sommer, einen verliebten Sommersong. Und jetzt wird der Herbst eingeläutet mit Lieblingslied, meiner neuen Single, in der es ums Vermissen geht. Es ist okay, es traurig zu sein und man parallel nichts schönreden muss, sondern es einfach stehen lassen kann und mit ein bisschen Abstand sich natürlich wünschen, aber auch verstehen, dass es wichtig ist, für das alles dankbar zu sein, was man da lebt, auch wenn es im ersten Moment sehr, sehr schwer zu begreifen wirkt. Deswegen, ich freue mich sehr, wenn ihr reinhört und ihr hört gerade meine neue Single Lieblingslied.
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1: Hi, hier ist Paul Wertz und das ist meine neue Single Träumer. Viel Spaß beim Anhören.

Ich habe A Little to Lost Sometimes geschrieben, als eine gute Freundin von mir durch eine schwere Zeit gegangen ist. Und alles, was du als Freundin machen möchtest, ist helfen. Aber manchmal ist da nicht viel, das du machen kannst, außer für sie da zu sein. Ich habe mich trotzdem sehr hilflos gefühlt in dieser Situation. Deshalb wollte ich ihr diesen Song widmen, als eine Erinnerung daran, dass alles wieder gut wird und dass es ihr irgendwann auch wieder besser gehen wird. 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

Next Corner ist in meiner Dachwohnung in Bern entstanden, wo ich auch die Vocals aufgenommen habe. Anschließend wurde der Song im Studio produziert. Seine analogen Synthes tragen zum Retro-Feeling des Songs bei.

Hi, ich bin Sinu und in drei Stück Zucker geht's darum, dass wir die Vergangenheit nicht ändern können. Wir können Dinge nicht ungeschehen machen, aber wir können wissen, dass unsere Erfüllung und unser Glück in unserem Leben in unserer eigenen Hand liegt. Und ihr hört meinen neuen Song, drei Stück Zucker.

0: Wir sind Studio Bleu.
1: Und Parisi heißt so viel wie, yo, hier geht's lang. Es gibt einen Weg, wenn alles verloren scheint. Und dieser Weg führt bei Studio Bleu auf den Dancefloor. So, et si tu t'es perdu, c'est par ici. Das ist ein Weg, der ins Unbekannte führt, die Ferne, das Unerwartete, dahin, wo Dinge neu sind, wo man noch so ein Kribbeln wieder spürt, wo man überrascht wird und wo man nicht das Gefühl bekommt, dass man nur noch liefern muss und im ewigen Strom irgendwie untergeht, sondern dass man einfach mal die Freedom wieder fühlen kann. Ja, und dahin will dich Paisi mitnehmen, wo du eben alles sein kannst, was du willst. Und das hier ist unsere neue Single, Parisi.

I don't care geht um die Gleichgültigkeit, die viele von uns, glaube ich, fühlen, weil wir so überreizt sind von Social Media und so ständigen Konsum. Und ja, der Song beschreibt irgendwie, wie man auf gute oder schlechte Dinge kaum noch irgendwie emotional reagiert, weil man einfach so abgestumpft ist und überreizt und gleichzeitig aber total leer.

0: Und ich bin Isaac.
1: Dich singen hören mit deiner starken Stimme und dachte mir so, ey, der Song ist zwar fertig, aber wie krass wäre das, wenn du die zweite Strophe singst. Habe ich so ein kleines Fangirl nach deinem Gig dann gefragt, so, hey, hast du auch Bock, irgendwie gemeinsam zu performen?
2: Ich war, wo muss ich hin, wo soll ich unterschreiben?
1: Ja, da bist du schnell nach Berlin, genau, da musstest du hin, da haben wir das Ding aufgenommen und hier ist unsere erste gemeinsame Single. Ich freue mich riesig. Hi, ich bin Mael.
0: Und ich bin Isaac.
1: Und ihr hört unsere gemeinsame neue Single, What If?

0: what if?
1: Also vor 2 Jahren bin ich nach Berlin gezogen und ich dachte, das wird die krasseste Phase meines ganzen Lebens, weil ich dachte, ich werde die ganze Zeit draußen sein, ich werde neue Leute kennenlernen, ich werde sau viel Musik schreiben, ich werde einfach nur meine Mitte 20er komplett eskalieren lassen. Und was genau ist davon passiert? Rein gar nichts. Zwar war ich in Berlin, aber ich war immer noch genau der gleiche Overthinker und das hat mich so genervt, weil ich war genau wieder in so einer Downward Spiral of Overthinking, als ich im Studio war und dachte mir, ey, Mile, es reicht. Ich brauche jetzt irgendeinen Reminder, der mir sagt, Kopf aus, Herz an und mehr Vertrauen. Und genau das ist What If für mich geworden. Weil What If, also was wäre, wenn wir einfach mal ganz kurz den Kopf ausmachen könnten, einfach ein bisschen Vertrauen, das Herz anmachen und einfach mal das machen, was wir schon immer machen wollten. Das ist irgendwie so ein
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